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1: Mit Ryan Klein, guten Morgen. Das Gesundheitspaket wird angepasst. So sind sich Union und SPD in Bezug auf einige Punkte noch nicht einig. Das betrifft unter anderem die Pharmabranche sowie den Beitrag des Bundes. Besonders die Versicherten müssen mit Änderungen rechnen. Im Raum stehen unter anderem höhere Zusatzzahlungen für Medikamente und eine eingeschränkte kostenlose Mitversicherung für EhepartnerInnen. Die Koalition möchte den Gesetzentwurf von Gesundheitsministerin Waken diese Woche im Bundestag beschließen. Damit sollen pro Jahr über 18 Milliarden Euro eingespart werden. Russland hat Kiew erneut aus der Luft angegriffen. Laut Angaben der dortigen Behörden hat es zahlreiche Einschläge in der Hauptstadt und deren Vororte gegeben. Demnach sollen mindestens 4 Menschen getötet und mehr als 1 Dutzend verletzt worden sein. Der ukrainische Präsident Zelensky hat am Sonntag noch vor den erneuten Angriffen von der NATO-Gipfel am Dienstag in der Türkei gewarnt. Die britische Außenministerin Cooper warnt vor dem KI-Boom. Sie sieht die Welt aktuell an einer Wegscheide wie nach dem ersten Atomwaffenabwurf nach dem Zweiten Weltkrieg. Gegenüber dem Guardian meinte sie, die Menschen würden langsam das enorme Potenzial aber auch aus den Risiken von KI begreifen. Eine besondere Gefahr geht laut ihr von Extremisten, Terroristen und Kriminellen aus, die diese KI bereits für ihre Zwecke nutzen. Das war das M945 News Update. Es ist 9.01 Uhr.
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1: Ja, mit mir, Ryan Klein. Ja, nicht nur an den Nachrichten, sondern auch in der Frühschicht heute. Das ist richtig wild, um ehrlich zu sein, weil ich stehe regelmäßig hier, morgen wieder hier und lese die Nachrichten, aber ich bin es nicht gewohnt, hier zu stehen und dann auch noch danach zu reden, als ob ich die Frühschicht moderieren würde, weil ich sie moderiere. Es ist einfach wild. Ja, ich würde sagen, wir starten einfach direkt rein in die Stunde, schauen, was es gibt, denn wir haben Watch Now von den Beatnuts.

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1: Oh, wie du von Lepa und Koala. Ihr hört die Frühschicht auf M94.5. Ja, und ihr hört nicht nur die Frühschicht auf M94.5, sondern ihr hört die Frühschicht zur Ludwigs Vorstadt auf M94.5. Denn meine KollegInnen, die waren am Freitag alle in der Ludwigs Vorstadt und haben sich die einfach mal genauer angeschaut. Und ja, das würde uns im Laufe der Stunde erwarten. Einfach ganz viele Dinge zur Ludwigs Vorstadt. Aber dazu haben wir erstmal ein bisschen Musik und das ist folgende.
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1: So, das ist Revolution von Rappack. Super, keine Ahnung, ich weiß nicht, es hat sowas British Hip-Hop-Rappiges. Ja, ich habe letztens erst den Sperrmüll rausgebracht, beziehungsweise meinen ganzen Müll. Denn ja, und der Song heißt Sperrmüll.
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1: So, und das ist jetzt einer meiner absoluten Lieblings-Songs auf dem Planeten, von einer meiner absoluten Lieblingsgruppen auf dem Planeten. Ich glaube, ihr kennt es jetzt schon. Das ist Get Lucky von Daft Punk.
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0: Das war Sperrmüllhaufen von Unerwünscht. Ihr hört die Frühschicht auf M94.5. Ja, Queerness, ein Haufen Geschichte und ganz viel Alkohol. Die Ludwigsvorstadt steht für Vielfalt und schafft einen Ort, an dem Menschen aufeinandertreffen. Vom Hauptbahnhof über das Sendlinger Tor bis hin zum Deutschen Museum. Der zweite Münchner Stadtbezirk existiert so, wie er ist, seit 1992 und hat seinen Namen von unserem bayerischen König Ludwig. Ein Viertel, das geprägt ist von Geschichte und Kultur. Das Staatstheater, die St. Paulskirche, sowie viele Kinos und andere kulturelle Angebote finden sich hier wieder. Auch im liegt der Mittelpunkt der LGBTQIA+-Community schon seit Jahren in Münchners Mitte. Das Ganze geht auf Freddie Mercury zurück, der in seiner Zeit in München legendäre Partys in den Lokalen rund um den Gärtnerplatz gefeiert hatte. Neben der Theresienwiese liegen die regelmäßig Austragungsort verschiedenster Feierlichkeiten wie dem Oktoberfest ist, gibt es eine Vielzahl an Clubs und Bars. Auch die Sportmäuse kommen nicht ganz zu kurz. Die Theresienwiese bietet einen idealen Ort für alle Art von Sportarten, egal ob Inlineskaten, Windskaten oder vieles mehr. Ob groß oder klein, jung oder alt, die Ludwigsvorstadt bildet das Zentrum einer Stadt, die genau das ist, was wir in diesen Vierteln sehen. Bunt und voller Leben. Genau dort waren unsere RedakteurInnen gestern und heute unterwegs und ja, und haben dann ganz, ganz viel erlebt und das hören wir dann auch in der zweiten Stunde. Jetzt hören wir aber erstmal Guess von Charlie XCX featuring Billie Eilish.
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0: Jizzet mit Sonnenblumen. Ihr hört die Frühschicht auf M94.5. Der erste besondere Ort, den wir uns eben für unsere Reportagensendung hier in der Ludwigsvorstadt vorgenommen haben, ist das LEZ, das lesbisch-queere Zentrum in München. Dafür ist meine Kollegin Lena mit der U1 zur Fraunhofer Straße im Glockenbachviertel gefahren und hat sich das Ganze für uns mal genauer angeschaut.
1: Direkt an der Ecke zur Müllerstraße, mitten zwischen Cafés, Bars, dem Münchner Schlüsseldienst und dem Augustinerbräu, befindet sich ein auf dem ersten Blick eher ein bisschen unscheinbares Gebäude in einem warmen Orangeton. Aber wenn man genau hinschaut, sieht man das Schild über der großen Eingangstür. Les, lesbisches queeres Zentrum. Und dieses schauen wir uns heute mal genauer an. Wenn man ins Les reinkommt, hat man direkt geradeaus eine Theke. Dort sind ganz viele Girlanden aufgehängt, ganz viele verschiedene Pride-Flags aufgehangen. Zudem hängen Glühbirnen von der Decke. Es gibt einen großen Bildschirm, wo verschiedene Veranstaltungen angezeigt werden. Zum Beispiel auch eine Kooperation mit dem Glitch Bookstore, wo es dann queere Lesetipps gibt, sowie die verschiedenen Stammtische, die es gibt.
2: Ich spreche zunächst die ehrenamtliche Thekendienst-Mitarbeiterin Julia an. Sie ist regelmäßig seit etwa 2 Jahren im Les und sie erzählt mir, was ihr das Les bedeutet.
3: Sie ist einfach als sehr angenehmen Ort, wo sich queere Leute treffen. Ich finde es eben auch sehr gut, dass ich als Transfrau hier absolut willkommen bin.
2: Julia ist so lieb und gibt mir zunächst eine kleine Führung durch die Räumlichkeiten im Les. Dabei betont sie die Wichtigkeit der Barrierefreiheit im Les.
3: Wir haben ja hier eine barrierefreie Behindertentoilette. Am Eingang ist auch ein Lift. Genau, das heißt, es sind auch Behinderte willkommen. Es kommen auch regelmäßig Leute mit Rollstuhl her. Dann haben wir eben hier die Theke. Hier ist auch wieder eben für Barrierefreiheit so eine abgesenkte Theke, dass man mit dem Rollstuhl hinfahren kann. Hier das Sofa ist auch oft sehr beliebt, wenn welche kuscheln wollen, gibt es natürlich auch, oder Leute, die ein bisschen mehr Ruhe brauchen.
2: Weiter hinten gibt es ein Büro für die Verwaltung sowie einen Kickerraum mit verschiedenen Spielen.
3: Was auch interessant ist, wir haben hier eine Kleidertausch, wer was übrig hat, kann es hier hinhängen und wer interessiert ist, guckt hier, kann es einfach mitnehmen.
2: Im Keller gibt es außer den Toiletten und einem weiteren Rückzugsraum auch noch eine Besonderheit.
3: Hier ist noch ein Tresor. Also der Tresor, der hat jetzt nicht das Netz eingebaut, sondern der ist wegen der Geschichte von den Räumen, das war früher mal eine Bank.
2: Mittlerweile ist der Tresorraum aber nur noch ein normaler Lagerraum. Nun gehe ich wieder zurück in den Hauptraum, um mit ein paar Besucherinnen zu sprechen.
4: Für heute ist diese ein Willkommenstisch, heute ist ja Donnerstag und da hat man die Möglichkeit, halt Frauen kennenzulernen. Man kann halt donnerstags, freitags und samstag ist das Les offen und gehe auch manchmal alleine her. Oder wenn man irgendwas selbst inszeniert, zum Beispiel habe ich mich mit welchen zum Schreiben malen getroffen, das war so eine Gruppe. Und das war echt cool. Also man kann einfach viel aus diesem Ort machen, wenn man möchte.
2: Im hinteren Bereich fällt mir eine weitere Gruppe auf. Birgit, Angelika und Flo sind Mitglieder des Lesbenchors Melodiva und treffen sich fast jeden Donnerstag im Les.
5: Ist es für uns ein guter Treffpunkt, weil es zentral liegt?
6: Genau, und es ist auch schön, dass man nichts kaufen muss. Also es gibt Getränke, aber es ist wie beim Biergarten, man darf es zu essen mitbringen. Hier gibt es eine kleine Küche auch mit Besteck und so. Also es ist halt auch fast wie ein Wohnzimmer für Lesben halt.
7: Man trifft auch immer wieder Bekannte und Freundinnen, das ist auch schön.
6: Also es macht die Straße auf jeden Fall noch viel mehr für eine von der Community. Hier hinten ist ja eine Sub. Ja. Hat man das Les hier. Ich find's echt schön, dass es im Glockenbachviertel ist.
1: Also mir hat es sehr gut im Les gefallen. Alle Leute dort waren sehr lieb und offen. Das Les ist definitiv einen Besuch wert. Einfach wenn man sich irgendwie connecten will, wenn man einen netten Ort haben will und sich entspannen will, dann kann ich das Les auf jeden Fall empfehlen.
0: Ja, damit steht jetzt fest, ohne das Les oder wie ich es vorher genannt habe, das LEZ, wäre das Glockenbachviertel nur halb so schön als Treffpunkt vieler queerer Menschenorganisationen. Ist es auf alle Fälle nicht mehr wegzudenken. Ja, was auch nicht ganz wegzudenken ist bei uns in der Frühschicht, ist die Musik. Und da habe ich für euch jetzt Walk the Dog von Izzy Kizza featuring Missy Elliott.

Private First Class von Kevin Devine. Ihr hört die Frühschicht auf M94.5. Ja, Faschos, MilliardärInnen und die KI. Genug Gründe, um ein wütendes Album zu schreiben, oder? Dabei verarbeitet der Meisterzweifler Toni mit seinem neuen Album Drama endet nie eigentlich eine Trennung. Das ganze Werk ist ein Versuch, im alltäglichen Wahnsinn nicht zu verzweifeln. Denn irgendetwas ist immer, so lautet zumindest die Botschaft des Albums. Der Rapper Fatoni, der in München geboren wurde und auch selbst hier bei M945 gearbeitet hat, sieht sich als Beobachter und Kritiker von verschiedenen gesellschaftlichen und politischen Prozessen. Deswegen erscheint das Drama in seinem Album auch immer wieder in einem neuen Gewand. Und dazwischen ein Haufen guter Sprüche natürlich, denn wohl niemand beherrscht den Spagat zwischen Tiefsinn und Leichtigkeit so gut wie Fatoni. Genau das kommt auch in dem Song Geld ist geil zum Tragen. Mit Gregor Gysi-Zitaten und aggressiven Beats geht der Ich-Erzähler auf die Jagd von Überreichen. Und ja, auf dieser Jagd würde ich sagen, begleiten wir ihn einfach mal, denn wir haben jetzt für euch Geld ist geil von Fatoni.

0: ist im Plattenbau.
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0: mit Revolution. Ihr hört die Frühschicht auf M94.5. Ja, kleine Frage. Ihr kennt bestimmt alle diesen Satz. Vor meinem ersten Kaffee brauchst du mich gar nicht erst ansprechen. Der Satz ist vor allem Alltag im Büro. Ja, im Glockenbachviertel gibt es für den ersten Kaffee am Morgen aber eine ganz, ganz, ganz, ganz besondere Anlaufstelle. Hier ist denn der Kaffee nicht nur Mittel zum Wachwerden, sondern die Hauptattraktion. Und ja, mein Kollege Maxi war vor Ort und hat sich das mal genauer angeschaut und hat die Menschen dahinter kennengelernt.
1: Ja, ich bin jetzt hier gerade auf dem Weg vom Sendlinger Tor ins Glockenbachviertel. Und zwar bin ich auf dem Weg zu Man vs. Machine. Das ist ein Kaffeeladen, die ihren eigenen gerösteten Kaffee zubereiten und verkaufen, aber auch die Bohnen verkaufen. Die gibt es seit 2014 und gestartet hat es auch hier im Glockenbachviertel. Und mittlerweile sind über München verteilt 4 Filialen entstanden. Und ich werde heute mal ein bisschen hinter die Kulissen schauen in der Müllerstraße und werde mal ein bisschen gucken, was macht so ein Barista da und wie ist das ganze Café so aufgebaut. Ja, und jetzt bin ich hier angekommen am Man vs. Machine. Ist auf jeden Fall ein sehr belebte Umgebung, also man sieht viele Leute auf den Straßen. Direkt vor dem Laden hält die Tram und außen sitzen auch schon ein paar Leute auf der Terrasse, auf dem Gehsteig quasi und genießen auf jeden Fall ihren morgendlichen Kaffee. Ja, ich werde jetzt einfach mal reinschauen und euch ein bisschen mitnehmen. Also als erstes sehe ich auf jeden Fall eine sehr lange Marmortheke. Die steht quasi mitten im Raum. An der Optik orientiert sich auch der ganze Laden. Also es gibt auch hier, wenn ich nach links gucke, eine lange Wand mit einem Tisch daran befestigt, der ebenfalls aus Marmor ist. Und hinter der Theke stehen die Barista. Ist insgesamt eine sehr moderne Einrichtung. Eher hellere Cremefarben, aber auch einzelne bunte Akzente durch die Verpackung der Kaffeebohnen. Und nachdem ich mit etwas fragendem Blick vor dem Regal mit den sogenannten Specialty Coffee Bohnen stand, habe ich mit Alan gesprochen. Er ist Head of Café Operations bei Man vs. Machine und hat mir erklärt, was es mit dem Begriff Specialty Coffee überhaupt auf sich hat.
2: The bottom line is from beans to cup. It's always two sides. It's about quality and it's about process. Process first, starting from how they plant it, how they grow it, how they pick, how they process, how they pack and how they transport. You need to have a special care for it, to make it special. This is one where goes the quality, and then we roast it with precision from the cafe. That is also one of our big part, is to make it sure when they receive the good quality of coffee, we need to make it sure we serve it on the highest quality level.
1: Außerdem konnte ich auch noch mit Cassiana reden. Sie arbeitet seit über einem Jahr bei Man vs. Machine und hat mir erklärt, auf was die Barista achten, wenn sie mit diesem besonderen Specialty Coffee arbeiten.
3: Specialty Coffee, also außer dass die Bohnen sehr einzigartig und sorgfältig produziert sind, bedeutet auch, dass es keine Eile gibt, wenn man die Kaffees vorbereitet. Egal, ob es ein Espresso ist oder ein G60, also wenn wir die entwickelte Rezept mit 18 Gramm haben und der Grinder gibt es 18,3, dann nehmen wir die extra 0,3 Gramm raus, nur damit der Geschmack so gut wie möglich sein wird.
1: Und nach all der Theorie und nachdem ich die Profis da eine längere Zeit beobachtet hatte, durfte ich auch selber mein Glück mal an der Kaffeemaschine versuchen.
4: Also ich spanne jetzt quasi den Sieb.
3: Nehmen wir die extra 0,3 Gramm raus, nur damit der Geschmack so gut wie möglich sein wird.
1: Und nach all der Theorie und nachdem ich die Profis da eine längere Zeit beobachtet hatte, durfte ich auch selber mein Glück mal an der Kaffeemaschine versuchen.
4: Also ich spanne jetzt quasi den Siebträger aus der Brühgruppe aus. Hier ist noch Restkaffeemehl drin.

0: Mehl in den Siebträger. Dann nehme ich hier so ein kleines silbernes Teil. Das legt man quasi auf den Siebträger und dreht es ein bisschen, damit der Kaffee flach wird. Und dann gibt es hier sogar eine Maschine, die den Kaffee nochmal andrückt. Und dann nehme ich hier einen To-Go-Becher, spanne den Siebträger wieder ein und dann drücke ich hier den ersten Knopf. Darauf ist nämlich das passende Rezept für diesen speziellen Kaffee programmiert. Und jetzt beginnt mein Kaffee rauszulaufen. Jetzt habe ich auch mal selber einen hergestellt.
1: Ja, also ich bin auf jeden Fall der größte Kaffeeliebhaber jetzt geworden. Und vielleicht werde ich mal vorbeisteppen. Schade nur, dass mein Lieblingsbarista Maxi wahrscheinlich dann auch nicht mehr ganz so da ist. Ich würde sagen, wir machen einfach weiter mit.

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2: Mit Pavel Friedrichs. Das Gesundheitssparpaket wird angepasst. So sind sich Union und SPD in Bezug auf einige Punkte noch nicht einig. Das betrifft unter anderem die Pharmabranche sowie den Beitrag des Bundes. Besonders die Versicherten müssen mit Änderungen rechnen. Im Raum stehen unter anderem höhere Zuzahlungen für Medikamente und eine eingeschränkte kostenlose Mitversicherung von EhepartnerInnen. Die Koalition möchte den Gesetzesentwurf von Gesundheitsministern Wagen diese Woche im Bundestag beschließen. Damit sollen pro Jahr über 18 Milliarden Euro gespart werden. Russland hat Kiew erneut aus der Luft angegriffen. Laut Angaben der dortigen Behörden hat es zahlreiche Einschläge in der Hauptstadt und deren Vororten gegeben. Demnach sollen mindestens 4 Menschen getötet und mehr als 12 verletzt worden sein. Der ukrainische Präsident Selenskyj hatte am Sonntag noch vor erneuten Angriffen vor dem NATO-Gipfel am Dienstag in der Türkei gewarnt. Die britische Außenministerin Cooper warnt vor dem KI-Boom. Sie sieht die Welt aktuell an einer Wegscheide wie nach den ersten Atombombenabwürfen nach dem Zweiten Weltkrieg. Gegenüber dem Guardian meint sie, die Menschen würden langsam das enorme Potenzial, aber auch die Risiken von KI begreifen. Eine besondere Gefahr geht laut ihr von Extremisten, Terroristen und Kriminellen aus. Diese nutzen KI bereits jetzt für ihre Zwecke. Das war das M94.5 News Update um 10.
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4: Ja, wieder mit mir, Ryan Klein. Ja, es ist wunderschön hier in der Frühschicht. Und ich habe einfach eine kleine Anekdote, bevor wir jetzt hier loslegen. Und zwar, ich habe gestern einfach den Ultra-Filmmarathon auf dem Filmfestival hingelegt. Ich habe von 10.30 Uhr bis 11.30 Uhr 5 Filme geschaut. Ich war komplett am Ende danach. Aber es hat sich ultra gelohnt. Und weißt du, was sich auch ultra lohnt, Leute? Where You Find Me von Now Twist. Ich würde sagen, wir hören uns das einfach mal an.

0: Where You Find Me von The Not Twist. Ihr hört die Frühschicht auf M94.5. Ja, und wir haben eine ganz besondere Frühschicht eben, denn wie in der Stunde zuvor geht es jetzt auch wieder diese Stunde alles um die Ludwigsvorstadt, denn unsere RedakteurInnen, ja, die waren eben da und haben eben ganz viel sich für uns angeschaut, was so in der Ludwigsvorstadt stattfindet. Kleiner Rundown. Als nächstes erwartet uns ein bisschen was über den Poetry Slam in Barmwerther Thiel und dann ein offener Treff für Frauen aus aller Welt. Ich bin der Meinung, das klingt doch super, super interessant. Aber super interessante Dinge, die ich auch noch für euch dabei habe. Das ist die Musik und der Stunde und ich würde sagen, hören wir auch direkt rein.
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0: Ja, das hier ist ein super groovy Ding. Und ich habe gerade, sorry, ich habe nicht da nochmal, wie der heißt. Sorry. So, das ist Neumarkt von Grenzkontrolle. Manchmal sollte man die Dinge einfach sein lassen. Das hat sich bestimmt auch Johannes Zoll gedacht, denn der Song heißt Lassen.
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0: Ja, und wir haben hier ein auch wieder schon wieder ein Liebling meines. Ich war eine Stunde zuvor mit Get Lucky auch. Und jetzt hier schon wieder ein Liebling von mir und zwar Mitski mit The White Cat.

0: The King of Rodeo von The Bamboons featuring Megan Washington. Ihr hört die Frühschicht auf M94.5. Ja, und ihr hört eben nicht nur die Frühschicht auf M94.5, sondern die Frühschicht zur Ludwigsvorstadt auf M94.5. Und ja, die Ludwigsvorstadt ist nicht nur das, was man so im Kopf hat gerade, sondern es ist auch ein wichtiges Viertel für die Techno-Szene. Denn dort steht eben unser heißgeliebter Bahnwärter Thiel. Und ja, den lieben wir alle. Und mein Kollege Hannes Neundörfer war dort, aber tatsächlich gar nicht, um zu klubben.
1: Ich laufe gerade hier in Ludwigsvorstadt die Rupperstraße entlang. Ja, hier ist komplettes Chaos. Ich habe auch gerade schon mehrmals fast einen Unfall miterlebt, wie so zwei Fahrradfahrer einfach sich nicht an die Ampel gehalten haben. Und ich bin ein bisschen aufgeregt. Und ich kann, glaube ich, schon am Ende dieser Straße erkennen, wo ich hin möchte. Nämlich in den Bahnwärter Thiel. Heute ist der allmonatliche Poetry Slam im Bahnwärter. Und ihr könnt euch bestimmt schon vorstellen, wieso ich heute so aufgeregt bin. Weil ich werde mich da jetzt nicht nur reinsetzen und ein bisschen zuschauen, sondern ich habe mir vorgenommen, dass ich mich sogar auf die Bühne stelle. Und nicht nur, dass ich mich auf die Bühne stelle, sondern soweit ich es verstanden habe, kann man dabei sogar gewinnen. Und das ist natürlich das heutige Ziel, auch wenn ich schon weiß, dass das wahrscheinlich nichts wird. Aber ich werde es versuchen. So, ich laufe jetzt erstmal noch die letzten Meter. Jetzt stehe ich praktisch schon davor. Ja, es riecht sehr städtisch gerade, um das nett auszudrücken.
2: Nachdem ich dann das Gelände betreten und meinen Eintritt bezahlt hatte, habe ich mit den Organisatoren geredet, die direkt schon daneben standen.
1: Wie lange machst du das schon so hier?
3: 30 Jahren.
1: 30 Jahre,
3: also
1: krass.
3: Also hier noch nicht seit 30 Jahren, sondern hier seit 5 Jahren, oder? Seit 5 Jahren.
1: Ja, krass. Wie wird der Gewinner ausgemacht?
3: Wir werden heute vor der Veranstaltung eine 5-köpfige Jury auswählen, die mit niemandem der Teilnehmenden in irgendeiner Weise was zu tun hat. Und die bewertet dann die Auftritte. Nach jedem Auftritt geben sie Noten ab. Und die 3 Punktbesten ziehen ins Finale ein. Und im Finale entscheidet dann der Applaus des ganzen Publikums.
1: Und wie findet man raus, wann man dran ist? Wie funktioniert das?
4: Das wird ausgelost. Das heißt, man sitzt im Publikum und sobald das Los einen trifft, ist man dran. Das geht dann sehr schnell.
1: Oh ja, okay. Hattet ihr schon mal was so wirklich sehr cringe war? Was ihr mit, also wirklich so Fremdscham pur, jemand ist aufgetreten und ihr wart so, oh Gott, was labert der?
3: Fragt doch lieber, hattet ihr schon mal was richtig Gutes?
2: Das Ganze hat mich natürlich wahnsinnig ermutigt. Und ich habe meinen Namen auf die Liste der teilnehmenden Redner gepackt und bin reingegangen.
1: So, jetzt bin ich drin. Das ist schon lustig. Das ist wirklich so der normale Club. Und lustigerweise sieht das gesamte Ding irgendwie viel kleiner aus, weil halt auf der gesamten Clubfläche einfach Stühle aufgestellt sind. Ich sehe schon auch das Mikrofon, was da vorne steht, wo ich später wahrscheinlich da stehen werde. Ich bin gehypt.
2: Ja, und nachdem das Publikum dann auch nochmal eingearbeitet wurde, ging es dann los. Die beiden OrganisatorInnen hatten einen Lostopf vor sich und greifen da rein. Und plötzlich...
5: Ja, das erste Los ist gezogen worden und wir klatschen ihn auf die Bühne. Macht bitte Lärm für Johannes Neundörfer!
2: Ich bin einfach als Erster dran. Ach du Scheiße!
6: 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Wenn ich mich heute nicht zusammenkriege, Homie, wann dann? 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Sie tragen mein Gewicht, ich habe mich lange nicht mehr selbst bewegt. Vielleicht ist es jetzt zu spät, von hier nochmal wegzugehen. Ich traue mich nicht wegzusehen. Scheint viel auf dem Spiel zu stehen und Panik ist angebracht. 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
7: 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Ich kämpfe mich hoch, nur um zu fallen. Glaub, ich bin verrutschen. 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Ich drehe
6: mich. Danke.
1: So, jetzt verlasse ich langsam das Gelände wieder. Das war übercool. Ja gut, gewonnen habe ich das Ganze jetzt natürlich nicht. Ich bin sogar Vorletzter geworden. Aber es war eine wahnsinnig coole Experience. Es war wahnsinnig, wie viele verschiedene Vibes und Leute da waren. Und die Stimmung war einfach top. Ich kann euch echt ans Herz legen, das mal auszuprobieren. Das hat mies Spaß gemacht. Empfehlung geht raus.
0: Ja, wenn ihr auch noch nie auf einem Poetry Slam wart, dann müsst ihr es einfach mal ausprobieren. Mein Kollege Johannes hat behauptet, dass er nach diesem Abend jegliche Social Anxiety verloren hat. Und das heißt, selbst wenn ihr noch schon öfters clubben im Bahnwärter wart, dann lohnt es sich vielleicht mal auf einem der anderen Events vorbeizuschauen, wie eben dem Poetry Slam. Und ich würde sagen, Ich habe einen kleinen Poetry Slam für euch jetzt vorbereitet, der uns einfach in den nächsten Song überleitet, würde ich sagen. Jetzt passt auf, Leute. Wir hören jetzt Neumarkt, der geht hart. Auf M94.5 haben wir Musik, die geht auch zart. Alles, was wir wollen, hier mit Grenzkontrolle. Hab viel Spaß, das ist Grenzkontrolle mit Neumarkt mit Grenzkontrolle.

0: Did that track just stop?
1: Ja, der hat gestoppt. Das war I Said Who Says von Rizzy Kicks. Ihr hört die Frühschicht auf M95. Ja. Mal rauskommen, neue Leute kennenlernen und einfach ins Gespräch kommen. Beim offenen Frauentreff in Bellevue di Monaco in der Ludwigsvorstadt sind Frauen aus aller Welt willkommen. Hier wird ein Raum für Begegnungen geschaffen. Meine Kollegin Anja war beim Treff vor Ort.
2: Ich sitze hier gerade in der Sonne vor der Corneliusstraße mitten im Glochenbachviertel. Ich habe mir gerade einen leckeren Cappuccino geholt und ich bin aufgeregt, weil gleich geht's los. Ich werde zum offenen Frauentreff gehen, was vom Juno-Frauenverein organisiert wurde. Und ich bin sehr gespannt, was mich gleich erwartet. Ich bin erstmal im Keller runter und ich komme rein und sehe nette Gesichter, die mich sofort begrüßt haben. Und ich sehe Yogamatten auf dem Boden. Das heißt, es fängt erstmal mit Yoga an.
3: Lang einatmen, du kommst nach vorne und ausatmen. Oberkörper legt sich ab, die Hände hier hinten auf die Hüfte.
2: Ich weiß nicht genau, was ich erwartet habe, aber ich habe jetzt eine Stunde Yoga gemacht und jetzt wurde auch schon alles umgestellt. Und jetzt geht's weiter mit dem Frühstück und es kommen immer mehr Menschen. Trauben, Gurken, Käse, Hummus, Brot, selbstgemachte Süßigkeiten. Alle lächeln mich sehr freundlich an, bieten mir Kaffee. Ich habe schon einen Teller vor mir. Es ist wirklich sehr herzlich.
4: Wow.
5: Mein Name ist Mechthild und ich biete hier in diesem Frauenfrühstück einmal wöchentlich Yoga an. Für Frauen, die sonst keinen Zugang haben, um Yoga bei Studios oder so zu machen, möchte ich unbedingt als Yogalehrerin einfach anderen Frauen zukommen lassen. Das finde ich total schön.
4: Warum kommst du nicht mehr?
6: Ich komme gerne mit 4 Jahren in Juno, weil die Menschen hier, mir, die Mitarbeiter, gefällt mir. Sie sind sehr nett und hilfsbereit. Und ich habe auch so viele Kurse, Ausflüge gemacht, Fahrradkurse, verschiedene Ausflüge mit ich alleine und mit den Kindern auch. Und ich komme jedes Freitag Vormittag Frühstück auch immer und gefällt mir sehr.
7: Also ich heiße Claudia Hinz. Hier sind wir beim offenen Treff. Das ist ein Frauencafé, immer Freitag vormittags in Bellevue de Monaco. Und es dient eigentlich dazu, dass wir Deutsch sprechen, dass man Deutsch übt. Und dazu veranstalten wir oft noch Vorträge, Belangen, die die Frauen betreffen. Wir hatten ja zum Beispiel eins über Diabetes, solche Sachen. Genau. Im Prinzip sind unsere Angebote auch kostenlose Angebote.
2: Es ist fast unmöglich, sich in diesem Raum nicht wohlzufühlen. Also das ist echt toll hier.
8: Ich heiße Kobra Ibrahimi. Seit einem Jahr ich bin bei Juno. Ein Teil auch hier beim Frauencafé. Ich freue mich sehr, alle Kulturen kennenlernen. Mein Wunsch in Zukunft ist, ich hoffe, alle können die deutsche Sprache lernen. Ich habe immer noch nicht so richtig beherrscht. Das ist sehr schwierig. Aber trotzdem, durch diese Zusammenarbeit, wir schaffen das.
7: Ich glaube einfach, dass man von jedem persönlichen Kontakt, den man erlebt, und es sind sehr viele im Laufe der Jahre, was lernt.
8: Als ich kam hier, dann habe ich so ein gutes Gefühl gehabt. Ich freue mich jeden Mittwoch und Donnerstag und Freitag. Ja, macht mir Spaß einfach.
2: Irgendwie kommt es so selten vor, dass man in einem Raum ist voller Frauen, alle mit so unterschiedlichen Geschichten, Erfahrungen und Leben. Es ist so schön, für ein paar Stunden ein Teil von dieser Magie zu sein und ich bin sehr dankbar, dass ich dabei sein durfte.
1: Ja, falls ihr jetzt mehr über Juno, den Frauenverein, informieren wollt oder wenn ihr einfach wissen wollt, was im Bellevue di Monaco sonst noch so passiert, dann schaut einfach mal auf der Webseite www.bellevuedimonaco.de vorbei. Da stehen alle Termine in einem Kalender. Und was gerade in meinem Kalender steht, ist Lassen von Johannes Zoll.

0: Das war Lassen von Johannes Zoll. Ihr hört die Frühschicht auf M94.5. Ja, und ich bin nicht mehr allein im Studio und ich habe jetzt Pavel da und Pavel hat was für mich vorbereitet.
1: Richtig, Pavel ist da und Pavel hat sich ein Spiel vorbereitet. Zum ersten Mal seit Monaten, ist unfassbar.
0: Ja, ich bin richtig gespannt.
1: Du hast du vielleicht schon davon gehört, dass ich ein großer Geografie-Nerd bin?
0: Wir haben schon mal ein bisschen darüber geredet, schon, dass oder? Du ein kleiner Geo-Freak bist.
1: Ja, genau. Ich habe es immer geliebt, als Kind immer Atlanten gewälzt und jetzt hier im Radio mache ich das genauso weiter und frage random Leute über Geografie aus.
0: Okay, was für Fragen erwarten mich jetzt? Halt?
1: Also du kennst ja so Italien, Frankreich, Südkorea, Länder.
0: Ja, ich bin vertraut mit dem Konzept von Ländern, ja.
1: Richtig. Wusstest du, dass es Länder gibt, die es... Länder gab, die es nicht mehr gibt.
0: So wie die DDR.
1: Ja, zum Beispiel. Und ich weiß das auch und deswegen habe ich mir ein paar Fragen dazu mitgenommen und ich quetsche dich da ein bisschen aus.
0: Okay, ich würde sagen, dann starten wir einfach los, oder?
1: Ja, würde ich auch sagen.
0: Okay, let's go.
1: Und zwar, Frage Nummer 1. Und zwar, das ist eine Schätzfrage. Mhm. Wie viele Staaten gingen aus dem ehemaligen Jugoslawien heraus? Sind das A, 4, B, 6 oder C, 8?
0: Ich weiß, dass es mehr als 4 sind. Und ich weiß, ich glaube, ich könnte sie nicht spontan alle aufzählen. Aber ich sage es, 8 wäre schon crazy. Ich sage das dann 6.
1: Das ist richtig.
0: Let's go.
1: Das ist tatsächlich richtig. Weil finde ich not bad. Finde ich das sehr logisch rausdeduziert oder wie auch immer Sherlock Holmes das nennt.
0: Ja, an der Stelle.
1: Elementary, Pavel.
0: Elementary.
1: 6 ist korrekt. Also 1 von 1. Nice.
0: Let's go.
1: Okay, wir gehen jetzt mal ein bisschen tiefer rein, und zwar in den Hintergrund. Und zwar die Staaten, die du gerade gesagt hast, die 6 Stück. Ich nenne sie einfach nochmal, dann habt ihr auch ein bisschen Allgemeinwissen parat. Slowenien, Kroatien, Bosnien und Herzegowina, das ist ein Land. Nordmazedonien, Serbien und Montenegro. Und je nach politischer Betrachtung wird Kosovo auch manchmal nochmal genannt als 7. Staat.
0: Okay, ich wusste nicht, dass Kroatien dazu zählt wird.
1: Das Kroatien?
0: Ja, ich keine Ahnung. Für mich ist das nicht Teil der Sowjetunion gewesen. Okay, man muss sagen, ich habe als Kroatien nur den beliebtesten Urlaubsort der Deutschen im Kopf, aber...
1: Hat's einfach so überschrieben.
0: Ja, irgendwie, keine Ahnung. Ja. I guess, ich habe jetzt auch was gelernt.
1: Geil. Ja, dann habe ich ja meinen Job erfüllt. Let's aber go. Ich werde dir trotzdem weiter Fragen stellen.
0: Nein, okay.
1: Okay, dann stell also. Mal. Und zwar eine Vergleichsfrage diesmal. Welcher dieser Staaten existierte am längsten?
0: Okay.
1: A, DDR, B, die Tschechoslowakei oder C, das vielbesungene Jugoslawien?
0: Oh Gott. Also... Das sind alles so kurzlebige Staaten gewesen, ne? Glaube ich. Oh Gott, also die DDR gab es ja wirklich nicht lange. Die gab es ja nicht mal 80 Jahre.
1: Munkelt man?
0: Bei den anderen habe ich weiß nur, dass die anderen nicht sehr alt geworden sind.
1: Das tust du schon ein bisschen schwerer als bei der ersten Frage, oder?
0: Ich tue mir bedeutend schwerer als bei der ersten Frage. Ich sag einfach, die DDR hat es nicht so lange durchgehalten.
1: Mhm. Aber du brauchst trotzdem einen Staat, der am längsten hielt.
0: Ach so,
1: ne?
0: Scheiße, am längsten.
1: So, okay, Tschechoslowakei und Jugoslawien sind noch übrig. Also
0: ich sag, keine Ahnung warum, mein Bauchgefühl sagt, die Tschechoslowakei hat am längsten durchgehalten.
1: Dein Bauchgefühl ist ein ziemlicher King, weil dein Bauchgefühl recht hat.
0: Let's go!
1: Er hat so 2 von 2, so kurz Sekunden, nachdem er ein Facepalm des Jahrhunderts gemacht hat.
0: Ja, also mein Bauchgefühl hat er gesagt, ja, das sind die Staaten, wo meine Eltern noch drüber reden, dass sie im Urlaub waren und manchmal, wenn sie über die einzelnen Länder darüber reden, noch so darüber reden. So Jugoslawien, das kennst du doch, wenn du so Ältere, so in der Boomer-Generation triffst und die immer noch Jugoslawien sagen.
1: Ja, ist bei mir in der Familie ja genauso. Auch so Tschechoslowakei, weil es hier so abgestempelt hat, natürlich. Nee, übrigens so quasi so als kleiner Background, die Tschechoslowakei hat 74 Jahre lang gehalten. Die war mit Abstand länger. Die anderen beiden, DDR 41 Jahre, Jugoslawien 47 Jahre. Aber die Tschechoslowakei, die gab es schon nach dem Ende des Ersten Weltkriegs, die anderen erst nach dem Ende des Zweiten.
0: Okay.
1: Das ist so ein Vorsprung.
0: Okay, das ist fast wirklich fast doppelt so lange.
1: Das ist insane. Also das habe ich jetzt auch nicht geahnt. Ich dachte so, ja, paar Jährchen per Glück.
0: Ich dachte auch, das wird sich in den Raum von 5 bis 10 Jahren handeln.
1: Mhm.
0: Aber I guess nicht.
1: Nee, insane. Wir bewegen uns jetzt mal nach Südamerika, weil es war genug Europa, so dass es gut ist. Und zwar, wir reden im über einen ehemaligen Staat, den es gab, den nicht ganz viele Leute kennen, und zwar Gran Colombia.
0: Okay, kannte ich auch nicht.
1: Kannte ich auch nicht, bis ich hier recherchiert habe. Mhm. Und da ist die Frage, welcher der heutige existierende Staat war nie Teil davon? A. Ecuador, mhm. B. Panama oder C. Peru.
0: Oh Gott. Das
1: Ding ist so tief in der Trickkiste.
0: Es ist sau tief in der Trickkiste. Und ich sag dir, wie es ist. Ich wette, das ist einfacher, wenn man ganz genau im Kopf hat, wo die Staaten auf der Karte sind. Mhm. Weil ich wette, einer davon liegt einfach nicht genau daneben.
1: Der eine liegt einfach so 5000 Kilometer weg.
0: Der eine hat irgendwie so ein Land dazwischen. Mhm. Oh. Ich sag, das ist Peru.
1: Das ist so gut. Ich habe noch nie so eine krasse Diskrepanz gehabt zwischen ich habe keine Ahnung und außerdem beantworte ich alles richtig. Peru.
0: Ja, let's go. Ich scheine die Dinge nicht zu wissen, aber ich scheine Dusel zu haben.
1: Du scheinst exzellent nicht vorbereitet zu sein.
0: Ja, das ist also fühle mich wieder wie in der Schule so. Mhm. So ankommen und dann random bei Dinge richtig beantworten.
1: Ja, genau, so Stehgreifaufgabe, so was, ich habe eine 1-.
0: Ja, was? Und dann, wenn man gelernt hat, dann war es immer richtig schlecht.
1: Ja, genau. Nee, okay, aber zum Thema so Lernen, so du wirst diese Frage nie wieder richtig beantworten, weil jetzt sage ich dir, was der Hintergrund war.
0: Okay.
1: Gran Colombia gab es nämlich von 1819 bis 1831, sagen wir mal heutzutage Superstaat, und der umfasste Teile von Kolumbien, Venezuela, Ecuador und Panama.
0: Okay.
1: Also so im ganz Nordwesten von Südamerika gelegen, so und Grenze zu Mittelamerika, so ein Ding.
0: Okay. Genau. Gran Colombia.
1: Insane.
0: Klingt echt ultra interessant.
1: Das klingt so bad. Es klingt wie so ein Fantasy-Staat.
0: Es klingt erstens wie so ein Fantasy-Staat und es klingt wie was, wo so eine 2-Stunden-Doku auf N24 so um Mitternacht läuft.
1: Mhm. Stimmt, das wär so cool mit so Artwork, so Kunstwerk, so das und das florierte dort und so weiter. Oh. Das ist cool.
0: Ja, ich würde sagen, geh mal zu deinen Redakteurinnen und sag, Leute, Gran Colombia.
1: Reiseziele.
0: Nee, ich meine für einen Beitrag. Mhm.
1: Das ist ja schon cool. Es wäre cool, nur ein bisschen eine Aktualität zu finden, ist
0: WM.
1: Ecuador ist ausgeschieden, Panama auch.
0: Naja,
1: für die nächste WM, ja. Mit den 64 Staaten.
0: Ja.
1: Okay, ich würde sagen, ich habe hier noch ein paar Fragen vorbereitet, aber ich würde sagen, ich belasse es auch bei einer Frage.
0: Okay.
1: Einfach, um dich stolpern zu sehen.
0: Okay.
1: Und zwar, bin ich kurz überlegen, welche ich denn jetzt nehme. Machen wir es mal so, wir gehen ein bisschen kulturisch rein.
0: Okay,
1: und kulturisch. Und zwar, welches heute nicht mehr existierende Land war gleichzeitig die Heimat des späteren Queen-Sängers Freddie Mercury? A. Sansibar. Mhm. B. Rhodesien. C. Biafra.
0: Das weiß ich tatsächlich, dass Sansibar.
1: Es wäre so funny, wenn du jetzt mit dieser Sicherheit falsch liegen würdest. Es ist nicht funny, dass du es nicht tust. Das war richtig.
0: Oh mein
1: Gott.
0: Let's go.
1: Das war gerade eine 4 von 4.
0: Ich war, seit ich hier angefangen, noch nie so gut in einem Studiospiel.
1: Es ist so lustig, dass ich hier so einmal reinkomme, zum ersten Mal seit so gefühlten Ewigkeiten, dir eine 4 von 4 gebe und dann gehe, ohne zu elaboraten.
0: Ich beschwere mich auch einfach gar nicht. Ich sage, ich gehe sehr lieben gerne mit Musik raus.
1: Mhm. Ja, ich würde diese Ehre auch lassen. Ich würde dir außerdem zur Belohnung ein Stück Land vermachen. Irgendwann, wenn ich das Geld dafür habe, auf dem du deinen eigenen Staat gründen kannst, den darfst du dann auch nennen, wie du willst. Ist das ein Deal?
0: Das machen wir so.
1: Chillig.
0: Darfst dann auch irgendwie, keine Ahnung, Gesundheitsminister oder sowas sein.
1: Oh ja, das mache ich richtig gerne. Ja, passt. Dann haben wir einen kleinen Plan hier gehackt und den Rest überlasse ich wieder dir.
0: Genau, und während wir den Plan genauer weiter ausarbeiten, könnt ihr The Solomon Dance von den Chemicals Brothers hören. Auf Wiedersehen!
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1: 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Das war The Chemical Brothers mit The Salmon Dance. 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
3: Donnerstag.
1: Am Donnerstag startet das Kinoliebe Summer Festival am Königsplatz. Bis zum 19.07. könnt ihr tagsüber verschiedene Events wie Live-Podcasts oder Comedy-Stand-Up besuchen. Das Highlight ist aber natürlich das Open-Air-Filmstreaming abends. Nicht nur aktuelle Filme werden gespielt, sondern auch Klassiker. Für euer Wohl ist auch gesorgt, vor Ort findet ihr verschiedene Foodtrucks und Getränkestände. Die Tickets liegen preislich bei rund 15 Euro. Mehr Infos zum Programm findet ihr online bei kinoliebe.de.
3: Samstag.
1: Am Samstag ist der internationale Gedenktag für die Opfer des Massakers in der bosnischen Stadt Srebrenica. Ab dem 11.07.1995 wurden mehr als 8000 muslimische Jungen und Männer systematisch von serbischen Soldaten ermordet. 2024 beschlossen die Vereinten Nationen, diesen Tag als Gedenktag zu erklären. Auf der Webseite der Bundeszentrale für politische Bildung findet ihr verschiedene Texte und Lektüren über den Genozid von Srebrenica.
3: Sonntag.
1: Am Sonntag wandelt sich der Wanderzirkus im Freimann zum Flohmarkt. Ab 13 Uhr könnt ihr dort nicht nur Klamotten, sondern auch Kunststücke ergattern. Der Flohmarkt erstreckt sich über das gesamte Gelände des Zirkus, also nimmt genug Zeit für Stöber mit. Eintritt kostet 3,50 und falls ihr eher verkaufen wollt, online auf wander.de lassen sich Standplätze buchen. So, wir gehen jetzt aus der Kristallkugel raus und machen weiter mit After Promise. After von Promise.
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1: Promise. After von Promise.
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Das war After mit Promise When You Go. Ihr hört die Frühschicht auf M94.5. Ja, so. So, und ihr hört eben nicht nur die Frühschicht auf M94.5, sondern ihr hört auch das Ende der Frühschicht auf M94.5. Doch bevor wir das Ganze hier beenden, muss ich eben noch ganz, ganz vielen Leuten danken, die die Frühschicht eben hier möglich machen. Da sind zum einen in der Redaktion Hanna Fritz, Lena Eggers, Johannes Neundörfer, Maximilian Abt und Anja Sethi. Die Sendeleitung heute hatte Marie-Noelle Swieler. Im Studio unterstützt haben mich Regina Stehr und Pavel Friedrichs, den ihr eben vorher auch gehört habt und jetzt gleich nochmal in den Nachrichten hören werdet. Und die Musik kommt von Emma Wichmann. Ich bin der Meinung, ihr habt jetzt alle noch einen wunderschönen Tag, wollen gar nicht mehr lange fackeln und machen weiter mit Catch My High von Must Be John.

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1: Mit Pavel Friedrichs. Das Gesundheitssparpaket wird angepasst. So sind sich Union und SPD in Bezug auf einige Punkte noch nicht einig. Das betrifft unter anderem die Pharmabranche sowie den Beitrag des Bundes. Besonders die Versicherten müssen mit Änderungen rechnen. Im Raum stehen unter anderem höhere Zuzahlungen für Medikamente und eine eingeschränkte kostenlose Mitversicherung von EhepartnerInnen. Die Koalition möchte den Gesetzentwurf von Gesundheitsministerin Wagen diese Woche im Bundestag beschließen. Damit sollen pro Jahr über 18 Milliarden Euro gespart werden. Russland hat Kiew erneut aus der Luft angegriffen. Laut Angaben der dortigen Behörden hat es zahlreiche Einschläge in der Hauptstadt und deren Vororten gegeben. Demnach sollen mindestens 4 Menschen getötet und mehr als 1 Dutzend verletzt worden sein. Der ukrainische Präsident Selenskyj hatte am Sonntag noch vor erneuten Angriffen vor dem NATO-Gipfel am Dienstag in der Türkei gewarnt. Die britische Außenministerin Cooper warnt vor dem KI-Boom. Sie sieht die Welt aktuell an einer Wegscheide wie nach den ersten Atombombenabwürfen nach dem Zweiten Weltkrieg. Gegenüber dem Guardian meint sie, die Menschen würden langsam das enorme Potenzial, aber auch die Risiken von KI begreifen. Eine besondere Gefahr geht laut ihr von Extremisten, Terroristen und Kriminellen aus. Diese nutzen KI bereits jetzt für ihre Zwecke. Das war das M945 News Update um 11.
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0: Immer mehr KI-Nutzung bei Gesundheitsfragen, Waldbrände in Frankreich und Kritik an der FIFA-Entscheidung.
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0: Benjamin Puchtinger-Regas. Es ist 15 Uhr. Laut einer Umfrage lässt sich mittlerweile fast die Hälfte aller Deutschen mit KI zum Thema Gesundheit beraten. Die Modelle werden vor allem benutzt, um Diagnosen besser zu verstehen oder sich auf einen Arztbesuch vorzubereiten. Parallel dazu verringert sich die Zufriedenheit der Deutschen mit dem Gesundheitssystem. Seit 2020 ist sie von 80 auf 68% gesunken. Besonders die langen Wartezeiten und das mangelnde Personal werden kritisiert. Fast Fashion wird auch in Deutschland immer beliebter. Die Online-Händler Shein, Temu und AliExpress hatten 5% mehr Umsätze in diesem Jahr. Im Vergleich zum Vorjahr war das eine Steigerung von 20%, rund viermal so viel wie der restliche Markt. Vor allem durch die niedrigen Preise trotzen die Online-Händler der schlechten Verbraucherstimmung in Deutschland. Bundeswirtschaftsministerin Katharina Reiche ändert die Gesetzespläne zum Bau neuer Gaskraftwerke leicht ab. Nach Medienberichten soll nicht mehr, wie vorher geplant, ein Großteil der Kraftwerkskapazitäten direkt in den Süden und Westen von Deutschland gehen. Stattdessen sollen zuerst im Norden und Osten die günstigsten Angebote angenommen werden, bevor die übrigen Aufträge an den Rest verteilt werden. Damit reagiert die Bundeswirtschaftsministerin Reiche auf Kritik der Energieunternehmen und Bundesländer. Im Süden von Frankreich brennt es. Die extreme Hitze und der starke Wind haben zu einem Großbrand geführt, der inzwischen 10.000 Menschen zur Evakuierung gezwungen hat. Bisher ist eine Fläche so groß wie der Ammersee den Flammen zum Opfer gefallen. Auch in weiteren Teilen von Frankreich besteht eine hohe Brandgefahr. Die angebliche Einflussnahme von Donald Trump bei der aufgehobenen Sperre eines US-Spielers stößt auf Kritik von mehreren Seiten. Die UEFA sagt, es sei eine rote Linie überschritten worden. Auch der ehemalige FIFA-Präsident Josef Blatter kritisiert die Aufhebung und spricht von politischer Einflussnahme. Beim Spiel am Samstag hatte der Stürmer Folarin Balogun im Spiel gegen Bosnien eine rote Karte erhalten. Darin sollte er eigentlich für das kommende K.O.-Spiel gegen Belgien nicht antreten dürfen. Doch die Entscheidung wurde von der FIFA zurückgenommen. Das waren die M94.5 Nachrichten, die Zeit. Es ist 15:02 Uhr.

0: Neuer Haushalt, Waldbrände in Frankreich und Kritik an der FIFA-Entscheidung.
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0: Benjamin Puchtinger-Regas, es ist 16 Uhr. Die Bundesregierung hat den neuen Haushalt auf den Weg gebracht. Ein Drittel des Budgets soll allein für Verteidigung ausgegeben werden. Mehr als 100 Milliarden Euro. Durch die hohen Ausgaben in den kommenden Jahren liegen auch die Neuverschuldungen bei 200 Milliarden Euro. Umweltverbände werfen Finanzminister Klingbeil unter anderem vor, er würde den Klima- und Transformationsfonds plündern. Die Schuldenaufnahme würde dafür genutzt werden, um die Einkommensteuer von Besserverdienenden senken zu können. Laut einer Umfrage lässt sich mittlerweile fast die Hälfte aller Deutschen mit KI zum Thema Gesundheit beraten. Die Modelle werden vor allem benutzt, um Diagnosen besser zu verstehen oder sich auf einen Arztbesuch vorzubereiten. Parallel dazu verringert sich die Zufriedenheit der Deutschen mit dem Gesundheitssystem. Seit 2020 ist sie von 80% auf 68% gesunken. Besonders die langen Wartezeiten und das mangelnde Personal werden kritisiert. Bei der Gesundheitsreform werden vor allem die geplanten Hürden bei der Krankmeldung stark kritisiert. Jetzt hört Bundeskanzler Merz auch aus den eigenen Reihen Widerspruch. Der Arbeitnehmerflügel der CDU meint, man müsse das Thema schnell abräumen. Die Kassenärztliche Bundesvereinigung schätzt, dass durch die Reform die Praxisbesuche ums Millionenfache ansteigen werden. Die extreme Hitze und der starke Wind haben zu einem Großbrand im Südfrankreich geführt. Inzwischen wurden Zehntausende Menschen zur Evakuierung gezwungen. Bisher ist eine Fläche so groß wie der Ammersee den Flammen zum Opfer gefallen. Auch in weiteren Teilen von Frankreich besteht eine hohe Brandgefahr. Die angebliche Einflussnahme von Donald Trump bei der aufgehobenen Sperre eines US-Spielers stößt auf Kritik von mehreren Seiten. Die UEFA sagt, es sei eine rote Linie überschritten worden. Auch der ehemalige FIFA-Präsident Josef Blatter kritisiert die Aufhebung und spricht von politischer Einflussnahme. Beim Spiel am Samstag hatte der Stürmer Folarin Balogun im Spiel gegen Bosnien eine rote Karte erhalten. Daraufhin sollte er eigentlich für das kommende K.O.-Spiel gegen Belgien nicht antreten dürfen. Die FIFA hat die Entscheidung aber zurückgenommen. Das waren die M94.5 Nachrichten. Die Zeit, es ist 16.02 Uhr.
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4: Servus und einen wunderschönen guten Nachmittag allerseits. Ich hoffe, euch geht's gut. Nach der Hitze der vergangenen Tage ist es ja jetzt endlich mal wieder ein bisschen kühler geworden. Tut auch mal gut, so ab und zu ein bisschen durchzuschnaufen. Hoffentlich nicht zu lange. Ja, bei mir war am Wochenende auch ein bisschen was los. Ich glaube, man hört es mir so ein bisschen an. Ich bin etwas müde. Ja, ich war Samstag bzw. Freitag in Düsseldorf, Samstag auf einer Hochzeit in Kassel. War absolut traumhaft schön. Aber ja, heute, wir haben eine Sondersendung, wir haben eine Spezialsendung und die konnte ich mir natürlich nicht entgehen lassen, deswegen Samstagnacht bzw. Sonntag in der Früh noch zurückgefahren. Deswegen verzeiht es mir ein bisschen, wenn ich etwas müde bin, aber ich habe mega Bock hier drauf. Jetzt kommt die Hörbar, jetzt kommt hier erstmal Dives und Looking for a Fight

0: Die Dives, Looking for a Fight, ihr hört die Hörbar an diesem Montagnachmittag mit mir, Ludwig Weitel. Ja, ich habe es ja gerade vorhin in der Begrüßung schon ein bisschen angeteasert. Wir haben heute eine Sondersendung. Heute dreht sich hier alles um einen Stadtteil, den ich auch persönlich kenne, wie meine Hosentasche. Ja, unfassbare 3 Jahre habe ich da gearbeitet. Das ist wirklich, für mich war das wirklich die längste Zeit meines Arbeitsberufslebens bisher. So alt bin ich dann tatsächlich auch noch nicht. Aber 3 Jahre war schon eine lange Zeit. Und da bin ich als erstes mit dem Bike und später dann mit so einem Getränketransporter, also voll wild, einfach mal durch den Stadtteil gedüst, durch Sendling gedüst. Genau, es geht heute um Sendling 70, mein Zuhause. Ärger, Stressmann ohne Pause. Genau darum geht's mit den Worten von MC Jara. Das habe ich so ein bisschen angekündigt. Aber mehr Informationen über die Harras-Gegend, die habe ich gleich für euch. Vorher lohnt sich aber wie immer natürlich ein Blick auf die Musik der kommenden Stunde.
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0: Und die kommt die Stunde von Mastermind Jason Spaceman und seiner Spiritualized Band Electricity. Und Hardcore-Punk aus New York läuft hier auch bei M94.5. Show me the body, gleich mit Loose Talk.
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0: Jetzt geht's hier aber erstmal los mit Princess Isaac Dumba, jetzt für euch.
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Scheusara, far too gone, hier in der Hörbar an diesem Montagnachmittag auf M94.5. Ja, was macht so ein Radio? Senden natürlich. Was macht ein Stadtteil, wenn er nicht Giesing sein oder wenn er Giesing sein möchte, aber es schon ein Giesing gibt? Sendling sein. Sorry für den schlechten Witz, aber mal ganz ehrlich, wie oft kriege ich schon diese Steilvorlage? Aber was kann der Münchner Stadtteil Sendling denn noch außer einen wunderbaren zweideutigen Namen haben? Tatsächlich eine ganze Menge. Er ist einer der Teile Münchens, der sich schön an die Isar schmiegt. Gemeinsam mit dem West- und Südpark bietet er also massig Gelegenheit zum Ausruhen und Abschalten. Gleichzeitig ist Sendling einer der bevölkerungsreichsten Stadtteile unserer Stadt. Wenn wir die zwei Bezirke Sendling und Sendling-Westpark zusammennehmen, kommen wir nämlich auf über 100.000 EinwohnerInnen. Entsprechend will auch für Ausgehmöglichkeiten gesorgt sein. Und siehe da, Sendling wartet mit dem Bahnwärter Thiel und der alten Utting auf. Es kann gut sein, dass ihr von den zwei Orten schon gehört habt, denn sie sind in der alternativen Szene Münchens ganz schön bekannt. Also wirklich beide extrem, extrem groß. Und allgemein ist vor allem auch Untersendling, also die Gegend um die Implerstraße, von einem Mix aus Gemütlichkeit und Großstadt-Charme geprägt. In anderen Worten, Sendling fühlt sich manchmal ein wenig an wie eine Stadt in der Stadt. Mini-München auf kleiner Fläche oder Mini-München auf Wish bestellt, würde man fast sagen, nee, so schlimm ist es dann doch nicht. Aber bevor ich mich jetzt hier weiter um Kopf und Kragen rede, machen wir doch einfach weiter mit Musik, und die kommt jetzt von Show Me the Body, Loose Talk, jetzt für euch.

0: Slowpulp, Batterman, ihr hört am Montagnachmittag die Hörbar auf M94.5 heute mit mir, Ludwig Weitl. Ja, und letzte Woche, da haben wir ja schon angefangen, über die Münchner Stadtteile zu berichten. Heute geht's jetzt hier weiter mit Sendling. Wir haben die ganze Sendung dreht sich heute um Sendling. Und passend dazu haben sich unsere Redakteurinnen Kat und Hanna mit der Sendlinger Geschichte beschäftigt. Hanna ist jetzt bei mir im Studio, um mir die interessantesten Punkte zu erzählen. Servus, Hanna.
1: Hallo, Ludwig.
0: Geht's dir gut?
1: Ja, mir geht's super. Und ich bin jetzt richtig tief im Thema, deswegen, ich kann dir viel zu Sendling erzählen.
0: Ja, sehr, sehr cool. Dann hätte ich mal gesagt, schieß los.
1: Ja, also Sendling gibt's jetzt schon seit 4000 Jahren, also seit der Bronzezeit. Und zurzeit leben dort rund 40.800 Menschen, aber es hat eben alles angefangen mit einer Familie.
0: Da hat sich ja dann in der Zeit ziemlich viel verändert, gehe ich mal davon aus. Wie sah es denn damals so aus?
1: Also am Anfang war Sendling eine Bauernsiedlung und gegründet wurde sie wahrscheinlich von der Familie Sentilo, die in Bayern zu dieser Zeit eben zu den meist respektierten Familien gehörte. Und ein Überbleibsel aus dem alten Bauerndorf kann man heute noch besuchen. Kennst du zum Beispiel den Stämmerhof?
0: Ja, vom Namen, der sagt mir so ein bisschen was, ja.
1: Genau, heute ist da, glaube ich, ein Markt drin. Mhm.
0: Sehr, sehr cool. Nee, also vom Markt im Stämmerhof habe ich, glaube ich, tatsächlich schon mal was gehört. Mhm. Aber seit wann ist denn jetzt Sendling dann offiziell Teil von München, wenn du gerade so ein bisschen erzählt hast, dass das so früher so eine Bauernsiedlung war?
1: Ja, also offiziell ist Sendling seit 1877 Teil von München, aber davor ist noch sehr viel passiert.
0: Okay, hat das was mit der Sendlinger Blut- und Mordweihnacht zu tun? Ich habe da schon mal von diesen jährlichen Umzügen gehört. Ich glaube, einmal im Jahr findet die immer statt, die dann eben daran erinnern.
1: Mhm. Ja, genau darauf wollte ich raus. Und zwar der Marsch gedenkt Hans Meyer, der bei den Aufständen am längsten gegen die kaiserliche Armee kämpfte. Und bei den Aufständen starben 1100 junge Menschen auf bayerischer Seite und 40 bei der Reichsarmee, bei dem Versuch, eben München am 25. Dezember 1705 einzunehmen.
0: Das ist ja echt krass, dass das alles schon so lange her ist und die Umzüge immer noch stattfinden. Es ist also schon spannend, woher solche Bräuche kommen. Also zumindest finde ich es jetzt so ein bisschen spannend.
1: Ja, voll, das finde ich auch. Und auch in letzter Zeit gibt es interessante Punkte. Zum Beispiel wurden 2013 drei Baumhäuser am Hang vom Neuhauser Berg gebaut.
0: Baumhäuser, geil.
1: Ja, und die Idee kam von Cincinnati, der Partnerstadt von München.
0: Geil.
1: Und umgesetzt hat es dann die Hochschule in Rosenheim. Und mir und Kat, also Kat und mir, ist bei der Recherche aufgefallen, dass wir einfach beide aus Rosenheim und Cincinnati sind. Das ist so witzig.
0: Was ist das für ein lustiger Zufall? Soll ich dem Zufall nochmal einen on top drauf bringen?
1: Ja, mach.
0: An der Hochschule in Rosenheim, da habe ich angefangen zu studieren.
1: Nein.
0: Ja.
1: Boah, das ist jetzt so voll das Full Circle Moment.
0: Richtig krasser Full Circle Moment. Aber zurück zu Sendling. Was ist denn das Besondere jetzt an diesen Baumhäusern?
1: Ja, die Baumhäuser sind nicht so, wie du dir die jetzt vorstellst. Vielleicht so aus dem eigenen Garten. Die können einfach die Farbe ändern.
0: What? Also wie soll denn das jetzt funktionieren? Einfach die Farbe oder hä?
1: Ja, also je nachdem, von welcher Seite du sie anschaust, passt sich die Farbe dem Hintergrund des Ausblicks an.
0: Krass.
1: Also grün, wenn man in die Richtung vom Wald schaut und in Richtung Blau, Richtung Isar dann blau.
0: Krass,
1: und so weiter.
0: Das ist ja richtig, richtig spannend.
1: Ja, finde ich auch. Und Sendling hat noch so viel mehr zu bieten, so wie zum Beispiel die alte Utting, ein Schiff, welches 60 Jahre über den Ammersee geschippert ist und jetzt seit 2017 als Bar und Restaurant auf einer Eisenbahnbrücke steht.
0: Ja, die alte Utting, die sagt mir tatsächlich was. Ziemlich groß, ziemlich groß Event-Location.
1: Ja, das stimmt.
0: Ich glaube, die haben auch jedes Jahr da irgendwie so einen Christkindlmarkt drin, also sehr, sehr cool. Und von diesen historischen Häusern bis zu Schiffen an Land hat Sendling tatsächlich noch viel mehr Orte zu bieten, an denen man die Geschichte dann tatsächlich selbst erleben kann. Aber apropos Geschichte, unser Studiogespräch ist jetzt auch schon Geschichte.
1: Ja, es hat sehr Spaß gemacht.
0: Vielen, vielen Dank dir, liebe Hanna.
1: Ja, sehr gern.
0: Und damit wir jetzt nicht in Geschichte schwelgen müssen, hätte ich einfach mal gesagt, stimmt, Hanna, da Jetzt ist mir noch was eingefallen.
1: Was denn?
0: Die drei Jungs kommen zwar nicht aus Sendling, aber kommen tatsächlich aus Germering. Das ist auch hier so in der Nähe. Und was machst du am, wann ist es? 17.7. oder 18.7. ist es doch. Warte ganz kurz. 17.7. Was machst du da?
1: Boah, das weiß ich jetzt nicht so aus.
0: Das weißt du tatsächlich nicht. Da ist die 30 Jahre M94.5 Geburtstagsparty.
1: Oh, ja, dann weiß ich natürlich, was ich mache an dem Tag.
0: Perfekt. Und die Jungs, die haben sich einfach mal gedacht, sie haben uns noch ein bisschen was zum Geburtstag zu sagen.
2: Hi, hier ist der Flo von Sportfreunde Stiller. Neben mir steht
3: der Peter, auch von Sportfreunde Stiller.
2: Und wir sind 30 und ihr seid 30. Und da gibt es ein kleines, aber feines

Through Tull Slipstream an diesem Montagnachmittag. Ihr hört die Hörbar auf M94.5. Ja, Weihnachten, das steht gewöhnlich für Freude und gemeinsame Zeit mit denen, die man liebt. Am 25. Dezember 1705 war es jedoch das genaue Gegenteil. Zu dieser Zeit stand Bayern unter der Herrschaft der Habsburger, einer der damals mächtigsten Herrschaftsfamilien Mitteleuropas, die Habsburger. Das bedeutete Unterdrückung, Wehrpflicht und hohe Steuern. Es kam zu Aufständen gegen die kaiserlichen Truppen. 2800 Partisanen versammelten sich in der Umgebung von München. Die kaiserlichen Truppen bekamen davon Wind und stellten ihre Streitkräfte auf. Die Aufständischen waren schlecht bewaffnet. Sie wurden schnell überwältigt und zogen sich zurück. In ihrer Verzweiflung versteckten sie sich in einer Kirche, einem normalerweise sehr friedlichen Ort. Die kaiserlichen Truppen aber schreckte das nicht ab. Sie töteten ungefähr 1000 Aufständische und zerstörten die Kirche. Auf imperialer Seite starben nur, in Anführungszeichen, nur 40 Männer. Dieses Ereignis ist als Sendlinger Weihnachtsmassaker bekannt. An der Stelle der Kirche wurde ein Denkmal errichtet. Es stellt den letzten Widerständler dar und kann tatsächlich heute noch besichtigt werden. Ja, dunkles Zeitalter, das Mittelalter damals. Hier geht's jetzt weiter mit Musik, und zwar Coming of Age von Julia Jacqueline.

0: Neuer Haushalt, Kritik zur Gesundheitsreform und Waldbrände in Frankreich.
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0: Benjamin Buchtinger-Regas, es ist 17 Uhr. Die Bundesregierung hat den neuen Haushalt auf den Weg gebracht. Durch die hohen Ausgaben im kommenden Jahr liegen auch die Neuverschuldungen bei 200 Milliarden Euro. Ein Drittel des Budgets soll allein für die Verteidigung ausgegeben werden. Umweltverbände werfen Finanzminister Klingbeil unter anderem vor, er würde den Klima- und Transformationsfonds plündern. Die Schuldenaufnahme würde dafür genutzt werden, um die Einkommensteuer von Besserverdienenden zu senken. Der Basistunnel soll den Brennerpass endlich entlasten. Bisher waren die Kosten dafür auf 9 Milliarden Euro eingeschätzt worden. Als Vorsorge wurde nun allerdings ein Puffer eingeplant, der die Projektkosten fast verdoppeln würde. Über die deutsche Zulaufstrecke entscheidet jetzt der Bundestag. Die jahrzehntelange Verzögerung der Strecke hat vor allem politische Gründe. Bei der Gesundheitsreform werden besonders die geplanten Hürden bei der Krankmeldung kritisiert. Jetzt hört Bundeskanzler Merz auch aus den eigenen Reihen Widerspruch. Der Arbeitnehmerflügel der CDU meint, man müsse das Thema schnell abräumen. Die Kassenärztliche Bundesvereinigung schätzt, dass durch die Reform die Praxisbesuche ums Millionenfache ansteigen werden. Der Beschluss zum Heizgesetz könnte sich durch eine Klage der Linken bis nach der Sommerpause verschieben. Das Bundesverfassungsgericht entscheidet jetzt noch zu einem Eilantrag. Die Klage der Linken soll ermöglichen, dass sich die Abgeordneten ausreichend zu dem Vorhaben informieren können. Durch die Reform sollen Kernregelungen ausgesetzt werden, was laut KritikerInnen zu Rückschritten beim Klimaschutz führt. Die Extremhitze und der starke Wind haben zu einem Großbrand in Südfrankreich geführt. Inzwischen wurden 10.000 Menschen zur Evakuierung gezwungen. Bisher ist eine Fläche so groß wie der Ammersee den Flammen zum Opfer gefallen. Auch in weiteren Teilen von Frankreich besteht eine hohe Brandgefahr. Das waren die M94.5 Nachrichten. Die Zeit, es ist 17.02 Uhr.
2: Danke dir, Benjamin.
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2: Ja, einen wunderschönen guten Nachmittag allerseits zu Teil 2 der Hörbar an diesem Montagnachmittag. Ja, und was soll ich sagen? Ich bin ganz hibbelig. Am Mittwoch und Donnerstag sind die Punks endlich wieder zurück in München. Die Uralt-Punks, möchte man fast schon sagen, 1982 gegründet, geben sich noch einmal die Ehre. Die Toten Hosen sind im, ja, nicht Olympiastadion, das wird gerade renoviert, am Hans-Jochen-Vogel-Platz. Ich glaube, das müsste ja Vorplatz sein. Früher hieß er Kuba-Torplatz, das weiß ich noch. Da sind sie und spielen ein Open-Air-Konzert. Ich habe mega, mega Bock da drauf. Und ich hoffe, ihr habt jetzt Minimum genauso Bock auf die Hörbar, auf die zweite Stunde. Puh, und einen kleinen Sneak Peek zum Konzert kann ich euch geben. Aber natürlich noch nicht mit den Hosen, sondern mit der Vorband, die Donuts, allein zu allein, jetzt für euch.

0: Die Donuts allein zu allein, ihr hört die Hörbar an diesem Montagnachmittag um jetzt dann genau 6 Minuten nach 17 Uhr. Ja, Eusharos oder wie? Die Bus-, Zug- und U-Bahn-Station ist einer der markantesten Orte in Sendling. Heute dreht sich ja hier alles bei M94.5 um den Stadtteil Sendling. Doch nicht nur der Harras ist in Sendling, sondern es gibt dort auch die Großmarkthalle. Und was es jetzt genau mit dieser Halle auf sich hat, ich glaube, es ist eigentlich relativ selbsterklärend. Aber da gibt es noch so ein paar Fun Facts und auf die schauen wir gleich. Davor gibt es jetzt aber erstmal auch schon eine kleine Sneak Peek auf die Musik der nächsten Stunde.
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0: Und die kommt erstmal von Mos Def aus dem Jahr 2009, History.

0: und ganz frische Musik im Stil der 60er. Genau die Beschreibung passt auf Velojet. Gleich habe ich sie mit für euch mit Sharks.
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0: Los geht's, es aber erstmal mit Alec McRae und Doozers.

0: Marie Frös, Colombina, hier in der Hörbar auf M94.5 an diesem Montag, den 6.7.2026. Ja, und ich weiß nicht, wie es euch tatsächlich gegangen ist, aber ich war tatsächlich heute schon einkaufen, vielleicht ihr auch. Falls ihr euch auch schon mal gefragt habt, wo der Supermarkt selbst das eigentlich macht, also einkaufen, wo die ihre Waren herkriegen, da habe ich jetzt mal Good News für euch. Meine Kollegin Antonia war nämlich in der Sendlinger Großmarkthalle und hat sich da mal genauer umgeschaut.
1: Montagmorgen in Sendlingen. Während sich in der Innenstadt die Autos der arbeitenden Bevölkerung stauen, ist hier deutlich spürbar, dass schon den ganzen Morgen GastronomInnen, SupermarktinhaberInnen und ca. 2 bis 3 Privatpersonen ihre Einkäufe erledigt haben. Es riecht nach frischem Obst, Hektik und dem nahenden Feierabend. Obwohl es erst 9.30 Uhr ist, räumen hier viele fleißige Hände die nicht verkauften Waren zurück in die riesigen Kühlschränke und stapeln leere Paletten übereinander. Der Betrieb in der Sendlinger Großmarkthalle beginnt schon um 2 Uhr in der Früh. Zu dieser nachtschlafenden Zeit muss alles für den Verkauf ab 4 Uhr vorbereitet werden. Wer hier das Steuer in der Hand hat, muss also antizyklisch schlafen. Der Chef der Früchtewelt am Münchner Großmarkt, Stefan Hausrückinger, beschreibt seine Arbeitszeit so.
2: Meine Arbeitszeiten sind sehr flexibel, also mittlerweile. Spargelzeit variiert zwischen 2 Uhr und 4 Uhr und im normalen Jahr, sage ich mal, zwischen 6 und 8.
1: Und das muss auch so sein. Denn die Münchner Großmarkthalle importiert aus der ganzen Welt. Sie versorgt nicht nur München mit Waren wie frischem Obst, Gemüse oder Blumen, sondern die ganze Region. Vor allem die Südfrüchte aus Übersee sind verantwortlich für diesen ungewöhnlichen Arbeitsrhythmus.
2: Weil, wie gesagt, verschiedene Länder, verschiedene Kontinente, die Zeitverschiebungen, da muss man immer erreichbar sein. Meine Arbeitszeit geht dann tatsächlich bis zum Abend durch.
1: Erklärt der Früchteweltchef. Aber wie sieht es mit denen aus, die körperlich arbeiten und die Waren von A nach B bewegen?
2: Und meine Jungs, die im Ein- und Verkauf so hier am Großmarkt sind, die müssen irgendwann mal schlafen, weil die kommen jede Nacht um 1 Uhr, 2 Uhr und sind dann irgendwann um 11 Uhr fertig, gehen nach Hause und haben dann ihre Ruhe und ich übernehme.
1: Wer heute in die Halle geht, dem fällt eins sofort auf. Die Großmarkthalle ist eine raue, laute Männerdomäne. Egal ob auf dem Gabelstapler, im Büro oder am Verkaufstresen, Frauen, Fehlanzeige. Das war aber nicht immer so. Eine kurze Recherche zeigt, dass der erste Schritt, nämlich die Qualitätskontrolle, früher absolute Frauenarbeit war. Die sogenannten Klauberweiberl waren Frauen, die an einer Art Sortieranlage standen. Die ging im Jahr 1912 natürlich nicht vollautomatisch. Die Frauen haben händisch die nicht ganz perfekten Früchte aus den riesigen Bottichen gefischt, also geklaubt. Daher auch der Name Klauberweiberl. HändlerInnen haben den Frauen dann diese B-Ware für wenige Pfennige abgekauft und anschließend an Bedürftige mit kleinem Budget wieder verkauft. Das war ein harter Job, aber der schuf einen ganzen Mikrokosmos, von dem gesellschaftliche Randgruppen profitieren konnten. In der Großmarkthalle spielen sich tagtäglich Geschäfte über den ganzen Globus ab. Aber trotzdem sind die Probleme dort die gleichen wie überall anders auch. Stefan Hausrückingers größte Sorge ist,
2: wenn Kunden nicht bezahlen und ich nachtelefonieren muss.
1: Seit der Eröffnung 1912 hat sich natürlich auch hier etwas getan. Früher wurde ein Großteil der Waren mit der Dampflok angeliefert. Heute sind riesige rechteckige Tore an den 15 Hallen, an denen die LKW mit den neuen Waren andocken können, um entladen zu werden. Und dort, wo früher noch Motoren brummten, um die Waren in den Hallen zu verteilen, flitzen nahezu lautlose E-Gabelstapler durch die Gänge. Die Großmarkthalle bleibt eine Stadt in der Stadt. Ein Ort, der niemals schläft, der sich ständig wandelt und der auch nach über 110 Jahren eine absolute Daseinsberechtigung hat. Während um 12 Uhr die Hallentore für heute schließen, gehen auf den Plantagen in Spanien und Südamerika bereits die nächsten Bestellungen ein. Der nächste Morgen in Sendlingen beginnt also schon ganz bald.
0: Ja, danke dir, Antonia. Aber bis es soweit ist und der nächste Tag in Sendlingen anfängt, könnt ihr ja noch ein bisschen drüber nachdenken, wo zum Beispiel Friseure Haare schneiden oder Ärzte sich krank schreiben lassen. Ich habe da mal so die Vermutung, dass da mal was über einen kurzen Dienstweg geht. Aber bis ihr euch das überlegt habt, schaltet mal lieber das Radio an. Und da habe ich nämlich jetzt einen Reasonable Doubt. Das ist Jordan Moore

0: Brainwash hier, ganz entspannt geht's hier weiter. An diesem Montagnachmittag auf M94.5. Wer in München nach den neuesten Foodtrends, Avocado-Toasts oder dem perfekt zubereiteten Matcha-Latte sucht, der blickt meistens automatisch nach Schwabing oder ins Glockenbachviertel. Aber die Münchner Gastrolandkarte verschiebt sich. Abseits der altbekannten Hotspots entwickelt sich eine ganz eigene, lebendige Kaffeeszene. Und das zwar komplett in Sendling. Unsere Reporterin Emily hat sich einfach mal durch die Sendlinger Cafés treiben lassen.
1: München-Sendling. Traditionell ist der Stadtteil eher bekannt für die Großmarkthalle, den Flaucher und die unaufgeregte bodenständige Art. Doch wer heute durch das Viertel spaziert, merkt schnell, zwischen den handwerklichen Traditionsbetrieben und Borzen blüht eine neue, moderne Gastroszene auf. Neben der Tasse schwarzem Kaffee oder dem klassischen Espresso stehen hier längst auch Matcha-Latte, Kaffeespezialitäten mit Milchalternativen und Acai-Bowls auf den Speisekarten. Doch wer hier den typischen, perfekt kuratierten Schickeria-Vibe erwartet, liegt falsch. Sendling hat da seine ganz eigenen Regeln. Das spürt man auch sofort, wenn man das Cups und Cozy betritt. Der Besitzer weiß, dass sein Viertel anders tickt als die restliche Münchner Gastrowelt.
2: Wir fanden die Gegend halt sehr, sehr gemütlich, kuschelig und haben uns gedacht, mein bester Freund und ich, für den Anfang, für den Start, für ein neues Café, wäre das eigentlich eine gute Gegend, weil es eigentlich auch sehr belebt ist. Es gibt sehr, sehr viele Leute, die hier halt wohnen und deswegen haben wir uns gedacht, hey, wäre mal nicht schlecht, wenn man hier ein gemütliches Café einfach hätte.
1: Die tolle Stammkundschaft, das ist das Stichwort, das man hier immer wieder hört. Während in vielen Vierteln der Stadt die anonyme Kundschaft und das Sehen und Gesehenwerden dominieren, setzen die Sendlinger auf echte Nachbarschaft. Man kennt sich und man mag sich hier einfach. Das gilt für den schnellen Kaffee mit Hafermilch am Morgen, genauso wie für den Mango-Matcha am Nachmittag. Nur ein paar Ecken weiter, im liebevoll eingerichteten Crumbs and Kisses, sieht man das ganz ähnlich. Ein Mitarbeiter bestätigt uns im Interview, dass das Viertel die perfekte Heimat für coole Kaffeekonzepte geworden ist.
3: Wir haben uns einfach hier gemacht quasi und versuchen uns hier zu etablieren. Wir sind noch relativ neu, 6 Monate sind es jetzt, genau. Und hoffentlich sind wir noch länger da.
1: Es geht also auch ohne viel Aufwand. Die Kaffee- und Matcha-Szene in Sendling zeigt, dass die modernen Trends perfekt zur Gemütlichkeit des Viertels passen. Es muss sich hier nicht hinter den vermeintlich hipperen Stadtteilen versteckt werden. Denn während woanders zwar vermeintlich mehr Trubel herrscht, genießt man hier die Tasse Kaffee oder den kühlen Matcha immer noch mit einer Spur Münchner Gelassenheit.
0: Wer also den nächsten Matcha- oder Koffeinkick abseits der typischen Viertel sucht, der sollte Sendling auf jeden Fall mal eine Chance geben. Ich kann es auch persönlich nur empfehlen. Ich habe da 3 Jahre gearbeitet und gerade was da so abgeht mit den ganzen kleinen Biergärten, die sie dann immer auf die Straße stellen, jetzt gerade im Sommer, echt wahnsinnig, wahnsinnig cool. Aber ja, meine Arbeitszeit da in Sendling ist so ein bisschen Geschichte und hier habe ich den nächsten Song, der heißt jetzt sogar History. Mos Def ist das, featuring Talib Kweli.

Wo war das? Hier in der Hörbar auf M94.5. Habt ihr eigentlich großen Spaß dran, in eurer Freizeit zu zocken? Dann hat das Gasteig Motorama genau das richtige Event für euch. Das veranstaltet morgen zwischen 17 Uhr und 19:30 Uhr ein Gaming-Treffen und das alles sogar kostenlos. Dafür könnt ihr eure eigenen Geräte mitbringen oder auch vor Ort die Technik benutzen. Wichtig ist dabei nur, dort teilnehmen könnt ihr erst ab 16 Jahren. Also bringt unbedingt einen Altersnachweis mit, damit die Kollegen und die Kolleginnen da drüben auch checken, dass ihr wirklich schon 16 seid. Ich habe gehört, gerade so in dem Alter gibt es ja auch schon mal so Fake-Ausweise. Aber pst, nicht Mama und Papa erzählen. Das Gaming-Treffen ist aber jetzt nicht das einzige Event, was dort angeboten wird. Am Gasteig finden jede Woche unzählige Veranstaltungen statt. Es gibt neben kleinen Angeboten auch größere, wie zum Beispiel Konzerte oder Sprachkurse. Nur kostet die dann in den meisten Fällen ein bisschen was. Je nachdem auch, wie groß sie sind, werden da ein paar mehr Taler fällig. Falls euch das Zocken also nicht so catcht, kommt ihr also sicher anders auf eure Kosten im Gasteig. Zum Beispiel könnt ihr auch einen Zeichentreff besuchen. Und falls ihr dafür nicht die Kapazitäten haben solltet, alternativ könnt ihr euch auch einfach ein bisschen auf dem Gelände aufhalten und dort ein kleines Päuschen machen. Also, falls ihr noch keine Pläne für morgen habt, schaut doch mal vorbei, ob mit Freunden oder ohne, den Spaß machen. Denn Spaß machen kann beides. Also schaut doch gerne da mal bei diesem Motorama vorbei. Und was auch ganz viel Spaß macht, sind nicht nur coole Games, sondern auch vor allem gute Musik. Und die kommt jetzt von Quelle Chris. Das ist ganz...

0: Chat 7, Speakeasy hier in der Hörbar. Die beste Montagnachmittagssendung, die es überhaupt nur gibt. Ihr hört M94.5. Ja, und heute bei M94.5, heute hat sich bei uns alles ums Thema Sendling gedreht. Und am Sonntag war ich da tatsächlich auch im Stadtteil unterwegs. Genauer gesagt beim Frühshoppen. Und das im Sendlinger Augustiner. Zwei Weißwürst gibt's da mit Brezen und Senf für sage und schreibe. Ungeschlagene 4,44 Euro. Das kann ich mir einfach nicht entgehen lassen. Und freilich habe ich da nur ein bisschen Bier getrunken. Und mit Alkohol versteht sie. Aber seit 2 Jahren gibt es ja jetzt auch das alkoholfreie Gustl. Ultra beliebt, was ich tatsächlich persönlich null verstehen kann. Aber ein Fan vom alkoholfreien Augustiner Hell habe ich tatsächlich heute bei uns in der Redaktion gefunden. Und die ist jetzt bei mir. Servus, Regina.
1: Hallo, Ludwig.
0: Ja, wir streiten uns jetzt so ein bisschen drum, ob es alkoholfreies Bier braucht oder ob es das nicht braucht.
1: Ja, also ich würde sagen, die Frage, ob es das braucht, ist eigentlich überflüssig, weil die Antwort darauf ist ja. Also definitiv ein klares Ja. Aber ich weiß natürlich, du hast so ein bisschen eine andere Meinung, habe ich schon rausgehört.
0: Also wirtschaftswissenschaftlich macht das wahrscheinlich schon Sinn. Ich arbeite ja selber in der Gastro. Das ist brutal, wie viele Leute da einfach jetzt mittlerweile alkoholfreies Bier trinken. Aber, und verstehe mich auch nicht falsch, ich finde den Fakt nicht schlecht, dass jemand sagt, er möchte gern weniger Alkohol trinken, weil Alkohol, sind wir uns wahrscheinlich alle einig, ist auch eine Droge. Aber wenn es bei uns in Deutschland, ja, fast schon zum guten Ton gehört. Aber deswegen finde ich das nicht schlecht, nur mir schmeckt das Bier nicht. Weil ganz ehrlich, das ist für mich kein Bier. Ich habe das Gustl probiert, das schmeckt, also richtiges Bier, das schmeckt anders. Das schmeckt so nach Freiheit. Und das Ding, das ist irgendwie, ja.
1: Ja, also mir liegt es auf der Zunge so ein bisschen. Wie heißt das? Was der Bauer nicht kennt, das frisst er nicht.
0: Ja, so ungefähr, ja.
1: Sorry, das war jetzt ein bisschen sehr direkt ausgedrückt. Ich glaube, wenn man das nicht so gewohnt ist, dann denkt man sich natürlich im ersten Moment, es schmeckt nicht so gut. Aber es gibt ja schon ganz viele Leute, die super finden. Sonst hätte es ja nicht diesen Eklat gegeben, dass es überall ausverkauft war.
0: Ja, das stimmt. 2,44, das war ja Wahnsinn.
1: Ja.
0: Da wollte jeder
1: wollte das
0: gefühlt
1: haben.
0: Gefühlt war Bier Hipster-Getränk.
1: Ja, aber nur das, gell. Das ist ja, hast du es mitgekriegt, kleiner Sidefact, als vor Bäuer die Amis Radler entdeckt haben? Als neues Trendgetränk und dann haben sie es richtig super gefunden. Also Radler. Ihr habt da ein Spätzle drüber geredet und dann waren die so, ja, wie nennen die das denn? Und dann hat einer so gesagt, die nennen das bestimmt Cyclists. Weil Radler.
0: Geil.
1: Und ja.
0: Ja, haben sie es dann Cyclists genannt?
1: Na, also die haben auch gemeint, dass man Frischkäse mit Fresh Cheese übersetzt. Naja, aber um zurück zum Bierthema zu kommen.
0: Ja, gerade wo wir beim Radler bleiben, das ist ja fast nur schlimmer. Alkoholfreies Radler. Du kannst ja auch gleich Limo saufen.
1: Ja, also das verstehe ich jetzt nicht. Alkoholfreies Radler, finde ich, macht unglaublich viel Sinn, wenn du sagst, ich mag Radler, aber ich möchte gar keinen Alkohol einhaben. Ja, aber um zurück zum Bierthema zu kommen.
0: Ja, gerade wo wir beim Radler bleiben, das ist ja fast nur schlimmer. Alkoholfreies Radler. Du kannst ja auch gleich Limo saufen.
1: Ja, also das verstehe ich jetzt nicht. Alkoholfreies Radler, finde ich, macht unglaublich viel Sinn, wenn du sagst, ich mag Radler, aber ich möchte gar keinen Alkohol einhaben. Und dann ist es ja auch nur so ein bisschen, also früh alkoholfreie Getränke sind

0: angefangen, dass man andere Biere braut. Und da hat es am Anfang dann auch gekostet, oh, was ist das? Und irgendwann hat man angefangen, dass man es in Flaschen füllt. Und da hat sich erst dann jeder aufgeregt. Und jetzt ist es halt mit dem alkoholfreien Bier. So, man muss halt einmal ein bisschen, wer nicht mit der Zeit geht, der geht mit der Zeit.
1: Wer nicht, ja, der geht mit der Zeit.
0: Ja.
1: Vielleicht, ich gehöre in die alte Kategorie. Ich mag es gern, dass alles so bleibt, wie es schon immer war.
0: Ja.
1: Es ist viel schöner. Aber wahrscheinlich muss man wirklich mal ein bisschen mitgehen. Aber ja, mir schmeckt es halt einfach trotzdem nicht. Und gerade alkoholfreies Radler, trink doch ein Limo. Gibt es doch jetzt mittlerweile auch.
0: Ja, Limo ist Zirs.
1: Limo ist Zirs.
0: Ja, aber alkoholfreies Radler ist halt perfekt ausbalanciert.
1: Aha.
0: Das ist genau die Mischung aus dem Herben vom Bier. Dann hat man das bisschen spritzig-süße von der Limo und dann ist nur kühl. Und dann kommt es zusammen und es ergibt quasi die perfekte Fusion aus verschiedenen Getränken und das ist ideal im Sommer, wenn es warm ist und man denkt sich, ah, was machen die Trinker? Nehmen nur einen Saft, nehmen nur Limo, Coca-Cola, Coca-Bier, Radler.
1: Vielleicht werde ich es einmal ein bisschen probieren. Dir auf jeden Fall vielen, vielen Dank, Regina. Und ich glaube, ich bin in der Minderzahl. Für mich gehört in ein Bier einfach an Alkohol rein. Und ansonsten trinke ich ja Wasser oder trinke irgendwas anderes. Gibt es ja genug. Aber jedem das Seine. Vielen, vielen Dank dir, Regina.
0: Ja, danke dir.
1: Und hier geht es jetzt noch ein bisschen weiter mit Velochat. Und die liefern uns einen Song, der nennt sich Sharks.

0: Velochat. Hier mit Sharks in der Hörbar auf M94.5. Ja, 17.57 Uhr haben wir es genau. Das heißt tatsächlich, die Hörbar ist an diesem heutigen Montag auch leider schon wieder vorbei. Schade, mir hat es wahnsinnig viel Spaß gemacht. Aber zum Schluss bleibt mir natürlich nichts anderes übrig, als mich zu bedanken, wie in jeder Woche. Und zwar vor allem voran erstmal bei den ganzen Redakteuren und RedakteurInnen, die heute diese Sendung so cool gemacht haben und sich heute ein bisschen mit dem Stadtteil Sendling beschäftigt haben. Und die Inhalte, die kamen eben, wie gesagt, heute von Pavel Friedrichs, von Hanna Knabel, von Katharina Gunther Reveal, von Marion Samuel und Caitlin Bishop, von Antonia Salzburger, Emily Hanlein und Lena Reis, sowie von Regina Stehr und tatsächlich auch mir, Ludwig Weitl, gerade zum Schluss. Apropos Regina war heute auch meine RVD und hat mich hier im Studio unterstützt und ja, mir ein bisschen unter die Arme gegriffen. Unter die Arme gegriffen hat mir heute auch Pavel Friedrichs, der war nämlich zusätzlich CVD. Die Nachrichten, die er heute wunderbar gelesen hat und jetzt dann auch gleich um 18 Uhr nochmal liest, die kamen heute von Benjamin Puchtinger-Regas. Ja, habe ich sonst noch jemanden vergessen? Natürlich die OVDs, die heute für den geilen Online-Content gesorgt haben und ein bisschen in Sendling unterwegs waren und da auch gefilmt haben. Die waren heute Veronika Haider und Isabella Suckert. Und die Musikplanung, die kam heute tatsächlich von Emma Wichmann. Vielen, vielen Dank auch dir dafür. Mein Name war Ludwig Weitl. Ja, und ich habe noch einen Song. Ich weiß, er ist ein bisschen sehr, sehr kurz und ein bisschen sehr, sehr komisch, aber ich feuere ihn jetzt einfach ab. Schreiware Urinal.
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0: neuer Haushalt, Kürzungen beim Wohngeld und Trump-Anruf bei FIFA.
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0: Benjamin Puchtin-Rigas, es ist 18 Uhr. Der neue Haushalt für nächstes Jahr sieht weitere Kürzungen für den Verkehrshaushalt vor. Die Investitionen in Schienen, Straßen und Wasserwege sollen allerdings stabil bleiben. Insgesamt ist vorgesehen, dass 130 Milliarden Euro in Infrastruktur gesteckt werden. Die größte Steigerung an Investitionen gibt es allerdings in die Verteidigung. Im Vergleich zum Vorjahr steigen dort die Gelder um ein Drittel auf mehr als 100 Milliarden Euro. Der Basistunnel soll den Brennerpass endlich entlasten. Bisher waren die Kosten dafür auf 9 Milliarden Euro eingeschätzt worden. Als Vorsorge wurde nun allerdings ein Puffer eingeplant, der die Projektkosten fast verdoppeln würde. Über die deutsche Zulaufstrecke entscheidet jetzt der Bundestag. Die jahrzehntelange Verzögerung der Strecke hat vor allem politische Gründe. In Zukunft soll es Einschnitte beim Wohngeld geben. Bauministerin Hubert bringt einen Gesetzentwurf auf den Weg, welcher Kürzungen von bis zu 2 Milliarden Euro pro Jahr vorsieht. Die Änderungen sollen ab nächstes Jahr in Kraft treten und werden alle betreffen, die staatliche Leistungen bekommen. Bevor es zu einem Beschluss kommt, wird im Bundestag darüber beraten. Der Beschluss zum Heizgesetz könnte sich durch eine Klage der Linken bis nach der Sommerpause verschieben. Das Bundesverfassungsgericht entscheidet jetzt noch zu einem Eilantrag. Die Klage der Linken soll ermöglichen, dass sich die Abgeordneten ausreichend zu dem Vorhaben informieren können. Durch die Reform sollen Kernregelungen ausgesetzt werden, was laut KritikerInnen zu Rückschritten beim Klimaschutz führt. Nach den Diskussionen rund um die Rotsperre eines US-Spielers bestätigt Trump seinen Anruf bei der FIFA. Er habe sich direkt an FIFAs Präsident Gianni Infantino gewendet, um die Entscheidung zu überdenken. Im Spiel gegen Bosnien hatte der Stürmer Folarin Balogun eine rote Karte erhalten. Daraufhin sollte er eigentlich für das kommende K.O.-Spiel gegen Belgien nicht antreten dürfen. Die FIFA hat die rote Karte mittlerweile aber wieder zurückgenommen. Das waren die M94.5 Nachrichten. Die Zeit, es ist 18.02 Uhr.
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6: Servus und einen wunderschönen guten Abend. Ich begrüße euch zur sportlichsten Stunde der Woche. Ihr hört M94.5 und vor allem ihr hört den Bewegungsmelder. Hier heute mit mir, Ludwig Weitl. Ja, was soll ich sagen? Gestern Nacht, was ist denn da schon wieder passiert? England durch Harry Kane weiter und Norwegen haut Brasilien raus. Alter, ich raste aus. Die Norweger, die rudern weiter mit Erling Haaland ganz vorne am Start. Hat gestern sogar auf die Trommel gehauen. Also wirklich echt Respekt. Hätte ich nicht gedacht, dass die Norweger immer noch so weit drin sind. Und ja, was soll man zu Brasilien sagen? So früh wie seit 36 Jahren nicht mehr raus. Ja, ist auch eine Leistung. Also ich glaube, in Brasilien werden die Trainerdiskussionen bzw. generell die Diskussionen Minimum genauso schwerwiegend sein wie gerade aktuell in Deutschland oder, wenn wir ganz rüberschauen, sogar in Italien. Aber ja, so könnte es gehen. So könnte es gehen, haben sich die Norweger gedacht. Und so könnte es gehen, denke ich mir jetzt hier auch. Das ist Texter.

So könnte es gehen oder es geht auch anders. Texter hier im Bewegungsmelder auf M94.5 an diesem Montagabend um 7:05. Ja, Skifahren. Ich weiß, ist jetzt ein bisschen ein komisches Topic gerade. Wir haben doch gerade Fußball-WM und außerdem der Winter, schau mal die Temperaturen draußen an. Also der Winter, der lässt noch ein bisschen auf sich warten, aber tatsächlich kann man auch Skifahren im Sommer. Wie das genau funktionieren soll, ich habe keine Ahnung, aber in guten 10 Minuten finden wir es raus. Vorher habe ich irgendwie so ein leichtes Problem. Ich frage hier gerade so meinen RVD, der mich hier ab und zu ein bisschen hört. Du hörst mich, oder? Weil ich höre mich auf jeden Fall nicht. Aber wenn ihr mich hört, dann ist ja alles Perletti, fruchtiger Beigeschmack jetzt.

0: London Jewels. Out of Sight featuring 2 Chainz hier im Bewegungsmelder der sportlichsten Stunde der Woche auf M94.5. Wenn kein Schnee liegt, dann ist für viele das Skifahren erstmal vorbei. Aber nicht für die Familie von M94.5 Sportredakteurin Marie Noël. Ihre Mutter, ihre Tanten und ihr Opa, alle standen früher regelmäßig auf Grasski. Und zwar ziemlich erfolgreich. Deutsche Meistertitel, Bronzemedaillen bei Juniorenweltmeisterschaften. Aber was ist jetzt eigentlich mit Marie Noël? Hat sie auch die Grasski-Gene von ihrer Familie geerbt? Wir begleiten sie bei ihrem Selbstversuch und finden heraus, ob sie die Herausforderung meistern kann oder ob der Grasberg sie dann doch überfordert.
1: Ich hab so Angst.
2: Auf jeden Fall der Ski schnell.
3: Ein wolkiger Nachmittag, ein Stück Wiese mit minimaler Steigung und ich zum ersten Mal auf Grasski. Das ist eigentlich fatal, wenn man bedenkt, dass meine Familie den Grasskisport gelebt hat.
4: Ich bin ja schon als Kind im Kinderwagen jedes Wochenende zum Grasski mit dabei gewesen. Ich kenne es quasi gar nicht anders.
5: Ich habe es dann auch wirklich mal probiert. Ja, ich glaube, ich war da so 10, 12 Jahre alt. Dann habe ich mir leider sofort den Arm gebrochen und habe dann erstmal 2 Jahre Pause gemacht und habe dann mit 14 richtig wieder angefangen.
6: Ja, und mir blieb eigentlich nichts anderes übrig, als in so
7: macht das Spaß.

0: Kommentare aus den familiären Zuschauerrängen.
1: Eine Hose, die grün werden darf.
2: Und braun.
1: Und braun von innen.
0: Zurück zum Wesentlichen.
3: Wir brauchen ein paar Skischuhe, wir brauchen Handschuhe und Pulli. Der könnte auch ein bisschen grün werden hinterher. Ein Helm, Helm brauchen wir.
0: Was auf jeden Fall zum Skifahren im Winter schon mal gleich geblieben ist.
1: Oh, die Anstrengung bleibt. Wie beim Skifahren hier. Mit den Skischuhen. Schön das Blut abschnüren, wie beim Skifahren.
0: Aber das Wichtigste fehlt noch.
3: Das Sportgerät. Und das ist ein Kraschi. Das ist eine Bohneschiene, 80 cm lang, 10 cm hoch, also wie eine zune Schiene, die mit 23 Elementen versehen ist, wo ein Element 4 Rollen hat. Und diese laufen auf dieser Schiene rund.
1: Also wie ein Panzer.
3: Wie ein Panzer, genau. Man muss ihn leicht einölen, aber das Öl soll biologisch abbaubar sein. Wird geprüft beim Rennen, ob das auch so ist. Man muss es leicht ölen, sonst läuft das trocken.
0: Noch ein paar letzte Instruktionen von Coach Opa Erhard.
3: Wichtig, wenn du jetzt fährst, da ist wie im Winter auch, der Talski ist der Chef. Also das Gewicht auf dem Talski. Und mit diesem Ski kann man natürlich keinen Schneeflug fahren. Da muss man das Tempo rausnehmen, wenn man Richtung Berg fährt. So kommt man zum Stehen. Und das muss man lernen. Das ist äußerst wichtig.
1: Okay, ich habe ein bisschen Angst.
3: Das kann ich mir vorstellen. Bei meiner ersten Fahrt hatte ich auch Angst. Da bin ich auch direkt auf den Hintern gefallen.
0: Perfekte Voraussetzungen. Dann kann es ja jetzt losgehen. Davor müssen die Grasschienen nur noch angeschnallt werden.
3: So.
1: Reicht mir schon. So, einfach nur draufstehen, ist auch schon ein Erlebnis. Ja. Okay, mein Puls ist ungefähr bei 2 Millionen. Okay. Okay. Soll ich starten? Ach du Kacke!
4: Mein Puls ist tatsächlich jetzt auch schon oben. Was war denn das bitte für ein Cliffhanger? Einfach nur Geschrei. Ob Marie tatsächlich ihre erste Fahrt auf diesem panzerartigen Grasski überlebt oder ob sie sich ordentlich auf den Hosenboden legt, davon, das erfahren wir gleich, das hören wir gleich noch ein bisschen. Dafür habe ich jetzt aber natürlich noch einen Song. Und wer könnte das anderes sein als Wolfgang Ambrus mit Skifahren?

0: Ja, der Lot. Skifahren vom Wolfgang Ambruster, kriegt man da gleich wieder Lust, selber ein bisschen zu wedeln mit den Ski, sich die anzuschnallen und in den Berg runterzufahren. Aber es dauert nur ein bisschen und soweit, wenn das weiterhin so heiß bleibt, einfach daran denken. Ich glaube, das ist eigentlich ganz schön, im Sommer sich kalte Gedanken zu machen. Habe ich zumindest mal gehört, dass das helfen soll. Aber falls ihr euch jetzt fragt, warum spielt der Typ mitten im Sommer den Song Skifahren von Wolfgang Ambros? Das passt doch überhaupt gar nicht. Ja, ohne Schnee ist Skifahren ein bisschen sinnlos, oder? Wie gut, dass es dafür eine sportliche Lösung gibt, und zwar Grasskifahren. Meine Kollegin Marie-Noëlle Swieler ist in einer Grasskifamilie aufgewachsen, sowas gibt's. Sie ist aber selber noch nie auf dem Sportgerät gestanden. Und was aussieht wie ein Panzer, Also das Sportgerät, das sieht aus wie so ein Panzer und sie ist damals noch nie drauf gestanden. Bis jetzt, denn sie hat sich für uns geopfert, sich auf die Grasski gestellt und ist einen Hang runtergejagt. Und ob sie ihre erste Fahrt jetzt überlebt hat, das hören wir jetzt mal ein bisschen.
1: Okay, mein Puls ist ungefähr bei 2 Millionen. Okay. Soll ich starten? Ach du Kacke!
2: Ohne Sturz.
1: Ohne Sturz.
3: Wichtig war, dass du gefühlt hast, dass du mittig am Ski stehst, hüftbreit da drauf bleiben und dann laufen lassen.
4: Die erste Fahrt erfolgreich gemeistert. Ganz nach dem Motto, runterkommen sie alle, nur hochkommen muss man auch wieder.
1: Jetzt gibt es hier natürlich keinen Lift. Ist natürlich schade. Schöne Geräusche hier in der Landschaft mit Hunden, Hühnern, die mir zuschauen, ein paar Kühen. Besser geht's nicht.
4: Ein solides Publikum und damit ab in die nächste Abfahrt.
1: Okay, Runde 2. Hilfe! Also ich krieg halt gar keine Kurve hin.
4: Und das ändern wir jetzt in Runde 3. Um eine Kurve zu fahren, braucht man nämlich vor allem eines.
1: Speed.
3: Gut.
1: Leicht gedreht.
3: Ja.
1: Da sieht man eine leichte Kurve.
3: Ja. Wenn du mehr Tempo hast, ist es auch leichter, den Boden zu fahren.
1: Ja, das stimmt. Ihr habt mir viel mehr Angst gemacht, als es ist. Also ich dachte, ich fetze mich sofort hin.
4: Der Puls ist wieder unten. Mein Fazit ist super. Aber viel wichtiger, was sagt denn mein Trainer?
1: Und würdest du jetzt abschließend sagen, es liegt in der Familie?
3: Das kann ich sagen, ja. Sag gut aus. Und ohne Sturz anzufangen, das ist mit so einem schnellen Ski, das war schon gut.
4: Also, Ende gut, alles gut. Nur einer Sache war ich mir nicht so bewusst.
3: Jetzt werden die Grasski gewaschen mit Bülli und Wasser. Das macht jeder Rennläufer selber. Da gibt es also keinen, der den Läufern das Ski wäscht.
1: Schade eigentlich auch. Einmal richtig durchziehen. Stopp, stopp, stopp. Mein Fazit, ich glaube, ich bleibe lieber beim Skifahren. Weil jetzt am Ende dieser Aufwand noch.
4: Den krönenden Abschluss habe ich mir dann doch irgendwie anders vorgestellt. Vielleicht überlege ich es mir nochmal mit meiner Grasski-Karriere.
0: Ja, kaum muss sie ein bisschen was putzen, hat sie schon keinen Bock mehr. Aber noch keine Meisterin ist ja bekanntlich vom Himmel gefahren. Ein bisschen üben und dann sehe ich dich tatsächlich beim Grasski-Weltcup, Marie. Auch die italienische Skilegende Alberto Tomba, der hat im Sommer übrigens auf Grasski trainiert. Also ich habe da absolut keine Bedenken. Ja, wenn es so ist, dann hat sie in ihrem Leben alles richtig gemacht. Genauso wie Angelo Motta. 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

0: Compass Astronaut, ihr hört den Bewegungsmelder am Montagabend auf M94.5. Ja, und ich bin jetzt auch tatsächlich gar nicht mehr hier alleine im Studio. Nein, neben mir steht jetzt Maxi und Maxi hat jetzt für uns die sportlichsten News der Woche.
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3: Die Munich Ravens haben sich für die Playoffs qualifiziert. Am Samstagabend gewannen die Münchner Footballer ihr Auswärtsspiel in Innsbruck gegen die Raiders Tirol souverän mit 32-24. Die Ravens ziehen damit als erstes Team und als Tabellenführer der European Football Alliance in die Playoffs ein. Am 12. Juli kommt es dann im Sportpark Unterhaching gegen Frankfurt Galaxy zur Generalprobe vor dem Playoff-Halbfinale. Medaillenregen für die Leichtathletikgemeinschaft Stadtwerke München bei den deutschen Meisterschaften. Die Athletinnen und Athleten gewannen bei den deutschen Meisterschaften der U23 und U18 in Wattenscheid insgesamt 13 Medaillen. Der 1500-Meter-Läufer Tobias Tent konnte sich bei der U23 sogar die Goldmedaille sichern. Gleiches gelang Georg Harp. Er gewann den Titel beim U23-Wettkampf im Kugelstoßen. Die Fanszene der Münchner Löwen hat Crowdfunding-Aktion gestartet. Unter dem Motto Football for the People haben Fans des TSV 1860 München eine Crowdfunding-Aktion ins Leben gerufen. Mit dem gesammelten Geld soll der finanziell angeschlagene Verein unterstützt werden. Im Gegenzug soll der Schriftzug Football for the People nächste Saison auf dem Trikot der Profimannschaft zu sehen sein. Die Aktion läuft seit Sonntag und Stand jetzt sind knapp 70.000 der anvisierten 250.000 Euro zusammengekommen.
0: Danke dir, Maxi.
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0: Ihr hört den Bewegungsmelder, die sportlichste Stunde der Woche auf M94.5. Die FIFA-Herren-Fußball-WM, die ist ja gerade in vollem Gange. Die ersten Tippspiele sind da tatsächlich bereits schon entschieden. Und die Ticketpreise leeren auch wirklich die dicksten Brieftaschen. So zumindest der Eindruck, wenn man jetzt gerade in die Stadien schaut. Denn diese sind bisher überraschend leer. Warum trotz riesiger Stadien in USA, Kanada und Mexiko nicht jeder Fan einen Platz bekommt und die Ränge ähnlich viel Raum anbieten, wie dann doch die deutsche Verteidigung gegen Paraguay? Johannes Martin hat dazu mal ein bisschen recherchiert.
1: 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Heute
2: die Auslastung der Stadien bei der Fußballweltmeisterschaft der Herren. Der Olymp des Fußballs. Die größte Massendroge unserer Zeit. Zwei Giganten des modernen nationalen Fußballs treffen im Kampf um den Sieg der Gruppe F aufeinander. Japan gegen die Niederlande. Die Blue Samurai gegen die Elftal. Eine absolute Top-Partie im AT&T Stadium in Arlington, USA. Das hochmoderne Stadion in Virginia bietet gut 70.000 Plätze für Fußballbegeisterte. Laut FIFA eine offizielle Besucherzahl von 69.285 Zuschauern. 98% Auslastung also. Nach diesen Zahlen ist es umso überraschender, dass vor allem in den Reihen hinter den Toren zu Beginn des Spiels sehr viel Freiraum war. Nach 10 Minuten haben sich die Reihen rasch gefüllt. Die freien Plätze wurden der Reihe nach von ehrenamtlichen Helferinnen in neongrünen High-Visibility-Shirts gefüllt. Das Spiel Japan gegen Niederlande ist aber kein Einzelfall. Immer mehr Bilder von leeren Rängen erscheinen in den sozialen Medien. Egal ob in Kanada, Mexiko oder dem Land der Freiheit. Laut offiziellen Angaben der FIFA war die Stadionauslastung der ersten 8 Spiele bei 99,69%. Zum Vergleich, die Weltmeisterschaft in Katar hatte nach 8 Spielen die Kapazität im Schnitt zu knapp 96% gefüllt. 3,5% besser also. Das Problem? Die von der FIFA angegebene Auslastung gibt nicht die gescannten Tickets an den Eingängen, sondern lediglich die verkauften Tickets an. Darunter zählen auch Tickets, die ursprünglich zum gewinnbringenden Weiterverkauf von Profitgeiern gekauft wurden. Der Weiterverkauf dieser Tickets ist allerdings gar nicht so leicht wie von vielen gedacht, weshalb nun viele Tickets an Leute verkauft wurden, die nie geplant haben, selbst ins Stadion zu gehen. Die Preise dieser Tickets fallen zwar mit Annäherung an den Anpfiff, eine spontane Reise nach Amerika ist allerdings für die meisten Europäerinnen spontan schwer zu wuppen. Die Gründe für die hochgeklappten Sessel in den Riesenschüsseln sind unterschiedlich. Für das Spiel Saudi-Arabien gegen Uruguay soll zu großem Teil eine gesperrte Autobahn verantwortlich sein. Allgemein liegt es aber wohl eher an den Problemen beim Ticketverkauf, den fehlenden fußballerischen Talent der kleineren Teams und den extrem großen Stadien, welche natürlich schwerer zu füllen sind. Die FIFA selbst behauptet, viele Fans hielten sich in den Gängen der Stadien auf und würden die Spiele von dort beobachten. Überprüfen lässt sich das leider nicht.
0: Ja, jubeln darf man in Deutschland übrigens auch noch, ohne selbst im Turnier anzutreten. Etwa für wikingerartige Norweger, die immer weiter rudern, Instagram-Followerzahlen von Torhütern oder auch einfach gegen England. Schnappt euch also eure FreundInnen und setzt euch entspannt in den nächstgelegenen Biergarten zum Public Viewing. Das spart euch Geld, Zeit und Reisestress. Und was euch auch ein bisschen Stress erleichtert, das ist der nächste Song. Der kommt von Young Fathers und heißt John Doe.

0: Martin Luke Brown, Back of My Mind. Hier, ihr hört den Bewegungsmelder auf M94.5. Ein letztes Mal, dann kurz vor 20 Uhr. 5 Minuten, um genau zu sein. Und das heißt leider, der Bewegungsmelder ist vorbei. Ja, schön war's. Vielen, vielen Dank fürs Zuhören. Mir hat's wahnsinnig viel Spaß gemacht. Aber damit der Bewegungsmelder so cool werden konnte, wie er eben geworden ist, haben ganz viele Leute im Hintergrund mitgearbeitet. Und die würde ich euch jetzt einfach gerne mal vorstellen. Und zwar die Inhalte, die kamen heute von Marie-Noëlle Swieler und Johannes Martin. Vielen Dank euch dafür. Das Sportlight, die sportlichsten News der Woche, die kamen heute von Maximilian Abt. Vielen Dank dir dafür. Mich hier im Studio unterstützt hat Paul Amthor, und auch wenn sie heute nicht da ist, die Sendeleitung hatte heute Lea Steglich inne. Vielen, vielen Dank euch allen dafür. Und die Musik, fast vergessen, die Musik, die kam heute von Emma Wichmann. Mein Name ist und bleibt Ludwig Weitel, und ich habe jetzt noch einen Songwunsch hier.
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